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3: Am Freitag, da sind wir wieder rein ins wohlverdiente Wochenende. Wetter wird ja eigentlich ganz nice, mal ein bisschen Regen zwischendurch. Ansonsten relativ angenehm mit so 21 Grad und heute wird es ja erstmal hot.

auch deine geilsten Veranstaltungstipps für ein nices Wochenende, wo wir uns sehen. Und wo ich dir deine Getränke am Wochenende mache, das kriegst du von mir kurz nach 8. Und alles, was sonst wichtig ist, da schnacken wir gleich drüber. Stichwort Geld, Geld, Geld. Vorher Mucke von Cat's Eye. Das ist Animal.

0: Okay, Kids. Und Clueso mit Heatwave.
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0: 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On top, top Vibes und top Music von Ügel. Mit was zum Abschaffeln und sommerlichen Vibes, auch wenn es draußen gerade noch frisch ist. Das ist Jamie.

ist die Top Vibes, Top Music am Freitag. Schön Start hier ins Wochenende. Letzte Schicht der Woche wird easy gewuppt. Paul Kalkbrenner, Norma Jean Martini, Time to Dance. Jetzt beim Frühstücken, beim Ready machen im Bad oder auf dem Weg zur Arbeit. Geil, dass du mit dabei bist. Max hier, moin.

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5: Schönen guten Morgen. Radio Top 40 ist an. Es ist kurz vor 6 wieder frisch in Thüringen momentan. Das Wetter am Wochenende wird ziemlich durchwachsen, immer wieder Wolken, teilweise auch regnerisch, das Ganze bei Temperaturen von 21 bis 23 Grad. Und was sonst wichtig ist, für deinen Freitagmorgen gibt's jetzt mit Hannes.
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6: Guten Morgen. Ein Polizeiauto hat am Abend im Landkreis Nordhausen einen Mann auf seinem E-Bike erfasst. Der 35-Jährige ist nach dem Unfall in der Gemeinde Urbach gestorben. Die beiden Polizisten waren ohne Blaulicht auf der Landstraße zwischen Heringenhelme und Utleben unterwegs, so ein Polizeisprecher heute Morgen. Wie genau es zu dem Unfall mit dem E-Bike kam, ist noch Teil der Ermittlungen. Die führt jetzt die Autobahnpolizei, damit es keine Befangenheit bei den Ermittlern gibt. Vertreter von Bund und Ländern beraten über mögliche Maßnahmen wegen der hohen Spritpreise. Das Portal Table Briefings berichtet, dass an einem Treffen unter anderem Bundeskanzler Merz, Finanzminister Klingbeil sowie die Ministerpräsidenten von Niedersachsen und Rheinland-Pfalz teilnehmen. Auch die Fraktionschefs der Koalition hätten sich ausgetauscht. Diskutiert werden weiter verschiedene Vorschläge, vom Steuerrabatt bis zu Direktzahlung an Geringverdiener. Vor dem Landgericht Meiningen beginnt heute der Prozess gegen einen ehemaligen Vermögensberater wegen gewerbsmäßigen Betrugs. Der 68-Jährige soll das Geld seiner Kunden lieber für sich selbst ausgegeben haben, als es anzulegen. Laut Anklage geht es dabei um 1,5 Millionen Euro. Die Staatsanwaltschaft hat rund 240 Betrugsfälle ausgemacht. Betroffen sind demnach 27 Kunden. Denen hatte der Mann versprochen, das Geld sicher und mit hoher Rendite anzulegen.
5: Danke, Hannes. Genau um 6. Radio Top 40 ist hier. Jetzt noch alle News von den Straßen. Blitzer, B281, Ahrensgereuth, Ortseingang links hinter einer Hecke, Gabendorf Richtung Dasdorf und in Vogelsberg aus Sömmer, da kommt. Sonst Vorsicht, Kreis Schmalkalden-Meiningen zwischen Oberhof und Zellermehl ist in beiden Richtungen Rehe auf der Straße. Hast du sonst was, dann her damit. 0800, dann die 599, 1999, Anruf, WhatsApp, geht beides. Oder ganz easy, über die kostenlose Radio Top 40 App. Gute Fahrt!
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5: Schönen guten Morgen, Party People. Meine kurze Frage. Wie ist denn hier gerade die Soundqualität in Thüringen? Weil ich habe das Gefühl, auf meinem Kopfhörer klinge ich ein kleines bisschen wie ein Roboter. Habt ihr das draußen auch? Lasst gerne meine WhatsApp da. 0800, dann die 5, 99, 19, 99. Dann gibt's jetzt am Freitagmorgen. Jetzt aber schön erstmal einen Anruf bei der IT, weil so soll es ja bis um 10 jetzt wirklich nicht klingen. Denn wir haben viel vor. New Music Friday ist angesagt. Du kriegst wieder die neuesten Releases zuerst bei uns in der Playlist. Außerdem klärst du dir deinen Fuffi bei mir kurz nach 7 in der Show. Und kurz nach 8 gibt's alles, was in deinem Wochenende wichtig ist mit unseren Veranstaltungstipps. Jetzt rein in den Freitag mit DJ Goja, Michiko und

0: Jennifer Lopez und David Guetta mit Save Me Tonight. Schönen guten Morgen. Eins kann ich dir verraten, in einer knappen Stunde wird deine Wochenendkasse aber mal richtig aufgefüllt. 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
0: 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Und was soll ich sagen? 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Das bedeutet, gleich kurz nach 7 hast du die Chance auf einen Jackpot von 200 Euro. 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
0: In der griechischen Mythologie nicht genug aufgepasst. Du hast die Chance, dir die 200 Tacken zu klären, kurz nach 7. Anrufen 0800, dann die 5, 99, 1999, dir eine Frage auswählen, die kann leicht, mittel bis schwer sein. Ist sie richtig, gehen hier kurz vorm Weekend 200 Tacken an dich raus.

0: Harry Styles. American Girls hat einfach noch eine Show für nächstes Jahr im Juli auf seiner Tour in Deutschland mit dazugepackt. Nice Sache. Und jetzt wird erstmal ausgecheckt, was hier bei der Community geht.
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0: Die ersten WhatsApps des Tages kommen zum Beispiel von Manuel aus Erfurt. Wurde die ganze Nacht von den Nachbarn wach gehalten, die sich, um das jetzt mal kinderfreundlich auszudrücken, sehr doll lieb gehabt haben und das auch sehr lautstark. Verstehst du, was ich meine? Zum Wohle der Kids führe ich das jetzt nicht weiter aus. Manuel, jetzt einfach Mucke aufdrehen und bei den Nachbarn rächen. Kann ruhig jeder im Haus merken, dass du schon auf dem Bein bist und Radio Top 40 pumpst zum Freitagmorgen. Ella aus Jena hat auch eine WhatsApp rumgebeamt, ist fleißig am Lernen für die Prüfung. Alle Fellow-Studis, Daumen sind auf jeden Fall gedrückt. Da wird auch mal der Wecker extra früh gestellt, damit man noch alles rechtzeitig in die Birne bekommt. Noch eine Woche, dann ist der Prüfungszeitraum ja endlich rum. Haltet durch. Was geht sonst ab bei dir am Wochenende? Was sind deine Pläne für den Freitag und fürs Weekend? 0800 Dani 5 99 1999. Lass mir eine WhatsApp da. Ich freue mich auf deine Nachricht. Top Vibes und Top Music gibt's in der Zwischenzeit. Sonny Federa, Some Days. Happy Freitag. Maxi für dich. Kurz nach 6:45.

bevor es für die ein oder anderen nach München zum Oktoberfest geht, machen wir uns noch einen geilen Freitag miteinander. Hier ist gerade Top 40, Top Vibes und Top Music. Das war Summer Jam mit Kilimanjaro. Und weiter geht's mit Jerome und Lights. Kurz vor 6:30. Moin.

0: Passenger. Kygo, Khalid und Griffin mit Save My Love. Und zum New Music Friday ganz neue Mucke von James Arthur, heißt Waste My Tears und kriegst du hier gleich von mir in einer knappen Viertelstunde. Bleib dran!
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0: Gerade Top 40 hier, das Wetter wieder frisch heute Morgen in Thüringen. 12 bis 15 Grad, später bis zu 21 Grad drin. Immer mal wieder kurze Regenschauer. Verziehen sich im Laufe des Tages. Wochenende sieht ähnlich aus. Regen, grau. Und gebietsweise auch mal wieder ein bisschen trocken. Es ist kurz nach 6:30. Wir schauen noch fix auf die Straßen. Vorsicht auf der A4 Richtung Dresden zwischen Gotha und Wandersleben. Reifen auf der Fahrbahn und kaputter LKW. Und Kreis Schmalkalden-Meiningen zwischen Oberhof und Zellermelis in beiden Richtungen Rehe auf der Straße. Hast du noch was gesehen? Dann her damit. 0800, dann die 599, 1999. Anruf, WhatsApp, geht beides. Oder ganz easy über die kostenlose Radio Top 40 App. Gute Fahrt! 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
0: Good morning, es ist New Music Friday. Da gibt's gleich neue Mucke von James Arthur für dich. Wir haben für dich die echten Perlen. Du musst dich nicht heute Morgen durch irgendwelche Streaming-Plattformen durchhören, was dein Algorithmus dir vorschlägt an neuer Mucke. Nein, all das, worüber alle reden werden, das kriegst du bei uns in der Playlist. Waste My Tears heißt seine neue Nummer. Außerdem gleich alle News zum GTA 6 Release 2026 und noch ganz viel mehr Mucke. Alex Warren macht jetzt den Anfang um kurz nach 6:30. Das ist Passenger. Einen schönen Freitagmorgen dir.

0: Lumix, The Passenger. Schönen guten Morgen. Radio Top 40 ist an. Und nicht nur wir alle haben tierisch Bock zu zocken am 19. November, sondern auch die Stars und Sternchen.
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0: 19. November kommt GTA 6 dann endlich raus. Und wir alle freuen uns tierisch drauf. Der eine oder andere wird safe auch schon Urlaub dafür gebucht haben. Ja, aber auch bei den Filmstars ist der Hype wirklich real. Indé Navarrete, also die Hauptdarstellerin von Obsession, diesem Horror-Thriller, der dieses Jahr rausgekommen ist, die meinte schon, dass sie sich tierisch auf dieses Game freut und sogar in Interviews gesagt hat, dass sie wahrscheinlich Schwierigkeiten haben wird, neue Rollen anzunehmen, weil sie am liebsten den ganzen Tag sich zu Hause einschließen will und nur GTA 6 spielen will. Naja, ob dann die ganzen Regisseure und Co. da auch noch Bock drauf haben, wenn der Hauptdarsteller oder die Hauptdarstellerin die ganze Zeit nur beim GTA 6 zocken ist? I doubt it. Am 19. November ist es soweit und wir haben noch ein fettes Goodie für dich aufgefahren.
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0: Für dich vielleicht auch der Last-Minute-Reminder, nochmal schnell zum Chef zu sagen, ey, am 19. November brauchst du wahrscheinlich Urlaub, um dich auch zu Hause einzuschließen und GTA 6 anzuzocken. Sobald es News gibt und wie du an die PlayStation 5 und das Spiel rankommst, das kriegst du dann, wenn es soweit ist. Von uns, Radio Top 40 ist hier.

Am New Music Friday kriegst du die neuesten Releases instant bei uns in der Playlist. Er hat ein krasses Tourjahr hinter sich und droppt neue Mucke. James Arthur. Waste Matthias, der Mann mit dieser absolut krassen Stimme, hat jetzt diese Hymne rausgebracht. Starkes Zeichen für Selbstbewusstsein und Inklusion, hat er selber im Interview darüber verraten. Du kriegst das Ding jetzt für deinen Freitagmorgen. Zuerst hier bei Radio Top 40, ganz neu James Arthur, Waste My Tears am New Music Friday. Top Vibes, Top New Music für deinen Freitagmorgen. Hier ist deine Radio Top 40 Morning Show mit Max. Schönen guten Morgen dir.

0: Top 40, Jonas Ast, Flipsides. Und Sommer, Homewrecker und noch ganz viel mehr. Dranbleiben, lohnt sich. Bis gleich.
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6: Radio Top 40 ist hier. Das Wetter heute und am Wochenende sehr durchwachsen. Temperaturen so bis 21, 22 Grad heute und die nächsten Tage. Dazu aber immer wieder Regen, teilweise lokal auch Schauer. Und was sonst wichtig ist zum Freitag, jetzt mit Hannes.
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8: Guten Morgen. Im Landkreis Nordhausen ist am Abend ein 35-jähriger Fahrradfahrer bei einem Unfall mit einem Streifenwagen getötet worden. Der Mann war mit einem E-Bike auf der Straße zwischen Heringenhelm und Utleben in Urbach unterwegs. Nach Angaben eines Polizeisprechers waren die beiden Beamten ohne Blaulicht gefahren. Sie blieben unverletzt. Weitere Angaben zum genauen Unfallhergang gab es zunächst nicht, weil die Ermittlungen noch laufen. Diese führt nun die Autobahnpolizei. In Tannroda im Weimarer Land ist am Abend ein Mann tot in einem Stall entdeckt worden. Das Gebäude wurde als Lager genutzt. Seine Leiche konnte nur noch tot geborgen werden, teilte die Polizei mit. Die Kripo hat nun die Ermittlungen aufgenommen. Nach bisherigem Stand geht die Polizei von einer natürlichen Todesursache aus. Wie der Mann verschüttet wurde und wie alt er war, konnte die Polizei zunächst nicht sagen. Die Finanzminister der EU kommen heute zu einem zweitägigen Treffen in Dublin zusammen. Bei der Konferenz geht es auch um eine mögliche Begrenzung der ständig steigenden Spritpreise infolge des Iran-Kriegs. Bundesfinanzminister Klingbeil setzt sich dabei für eine Übergewinnsteuer auf EU-Ebene ein. Für eine solche Maßnahme gibt es unter den 27 Mitgliedstaaten allerdings keine Mehrheit.
6: Danke, Hannes. Es ist kurz nach 7. Wir schauen noch fix auf die Straßen. Eine Meldung aus dem Ilmkreis, Ortseingang Gräfenau-Angstädt aus Richtung Gehren, Pferde auf der Straße. Hast du noch was gesehen? Dann immer her damit. 0800, dann die 5, 99, 19, 99. Anruf, WhatsApp, geht beides oder ganz easy über die kostenlose Radio Top 40 App. Gute Fahrt!
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6: Good morning. Leute, es ist soweit. Jetzt kann dein Freitag so richtig gepimpt werden. Bei Dein Fuffi für sind aktuell 200 Euro im Jackpot und du kannst sie dir klären und dich freuen wie Nicole aus Sömmerda.
13: Ja, geil.
10: schön.
6: Die am Mittwochmorgen schon den Fuffi abgeräumt hat. Seitdem hat es niemand mehr geschafft, eine unserer 50 Fragen zu beantworten. Du vielleicht aber schon. Ruf einfach jetzt an. 0800, dann die 5, 99, 19, 99. Dann kannst du dir eine von 50 Fragen aussuchen. Leicht, mittel oder schwer ist dabei. Du hast es in der Hand. Und wenn du richtig liegst, klärst du dir hier kurz vorm Wochenende fürs nächste Herbstshopping, für ein krasses Wochenende vielleicht auf der Kirmes, 200 Euro. Jetzt anrufen.

0: Freitagmorgen, 7:09. Das ist genau die Zeit, wo du dir deine persönliche Finanzspritze abholst. Und eine Lady hat da tierisch Bock drauf, und zwar Jeanette aus Blankenhain. Schönen guten Morgen, Jeanette. Ich habe hier einen krassen Jackpot vor mir liegen. 200 Euro könnten es sein bei dir kurz vorm Wochenende. Was würdest du damit tun?
1: Ich glaube, ich werde es erstmal in die Fahrschule meiner Tochter investieren. 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
0: Daran. Könntest du jetzt dafür sorgen, dass es auf jeden Fall finanziell ein kleines bisschen einfacher wird? Welche Frage von 1 bis 50, sag mir die Zahl, möchtest du beantworten?
3: Frage Nummer...
1: Ich würde gerne Nummer 4 nehmen.
0: Jeanette, ich sage so viel, das ist eine Frage aus der Kategorie leicht. Sie steht zwischen dir und 200 Euro. Bist du bereit?
1: Ja.
0: Du hast 5 Sekunden Zeit, mir folgende Frage zu beantworten. Wie nennt Gollum den Ring in der Herr der Ringe? Mein...
1: Schatz.
0: Was?
1: Mein Schatz.
0: Jeanette. Das ist richtig, du hast dir gerade 200 Euro geklärt.
1: Es ist krass, ey, wirklich. Mega. Vielen, vielen, vielen Dank.
0: Wie heißt deine Tochter?
1: Nele.
0: Nele, dann gehen an dich und an Nele. Damit ganz liebe Grüße von Radio Top 40 raus. Und wir drücken ganz, ganz doll
1: vielen,
0: die
1: vielen
0: Daumen,
1: Dank, dass
0: es mit der Fahrschule was wird, ja?
1: Ja, super, danke.
0: Hat sich dann halt mal ganz easy im Vorbeigehen 200 Euro geklärt und auch du kannst deine Wochenendkasse nochmal auffüllen. Damit jetzt wieder im Jackpot dein Fuffi, den machst du dir heute Nachmittag bei Lukas klar.
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0: Das ist die Miley mit Bass bis Weights, dort hat sie ihr neues Album rausgebracht. Und da können wir ja ganz tolle feiern, denn jetzt am Wochenende ist es endlich soweit. Die Wiesn 2026 startet und da heißt es wieder On Soft ist. Hier ist dein Radio Top 40 Morning Show. Ich bin der Sepp, ich bin der Max und ich habe jetzt mal ein kleines Quiz vorbereitet für eine Lady, die bei uns immer von 10 bis 14 Uhr die Radio Top 40 Workflow moderiert.
1: Ja,
0: die Nadine
1: hallo.
0: Ist mit am Start. Ja, mein grüß dich wohl. Pass auf, ich habe jetzt für dich hier ein paar schöne kleine Fragen zum Oktoberfest vorbereitet.
1: Oh Gott, Hilfe.
0: Da muss ich jetzt erstmal hier noch ein Bettchen raussuchen, dass wir hier auch ein bisschen spannungsvolle Musik drunter haben. So, mal schauen, ob du schon Bescheid weißt, was auf der Wiesn passiert.
1: Ja.
0: Oh Pass Gott. Auf. Frage Nummer 1. Wie viele Gäste waren denn letztes Jahr 2025 auf der Wiesn?
1: Oh Gott, ich bin immer so gut in Schätzfragen.
0: Ja, mei, das merkt man. Los, Antwort in 3, 2, 1.
1: 5 Millionen.
0: Fast, das waren 6,5 Millionen letztes Jahr.
1: Siehst du, ja, okay.
0: Und wie viel Millionen, wie viel Maß Bier wurden denn da getrunken?
1: Ja gut, wenn da so viele Millionen Menschen waren, sag ich mal 6 Millionen.
0: 6,5 Millionen Maß Bier waren es.
1: Oh, ich bin geil.
0: Wie viel Tonnen Abfall wurden produziert? Los, schnell.
1: 500 Tonnen?
0: Naja, 764.
1: Alter.
0: Und was denkst du, was dieses Jahr ein Maß Bier auf der Wiesn kostet?
1: 16 Euro?
0: Ja, du bist ganz gut mit dabei. Zwischen 14,80 Euro und 15,90 Euro bist du mit dabei auf der Wiesn.
1: Oh,
0: in dem Sinne sind wir jetzt, glaube ich, bereit am Wochenende mit der Wiesn. Dann die nächsten Wochen, da geht's wieder steil. Alle Infos gibt's natürlich hier bei Radio Top 40. In dem Sinne, auf eine friedliche

0: Die ist hier. Schönen guten Morgen. Gleich mit Taylor Swift in der Playlist. Mit Purple Disco Machine und The Magician. Und mit ganz viel neuer Mucke. Zum Beispiel von Teddy Swims. Seinen neuen Track Perfect Man kriegst du gleich von mir zum New Music Friday. Bleib dran.
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0: Wir schauen aufs Wetter hier bei Radio Top 40. Das ist durchwachsen heute unser Wochenende. Temperaturen knapp über 20 Grad. Viele Wolken, auch immer wieder Schauer dazwischen. Reicht es mal kurz für eine große Hunderunde, aber Sonne erstmal Fehlanzeige. Es ist genau 7:30. Wir schauen noch fix auf die Straßen. Habe ich eine Meldung aus dem Ilmkreis. Dort haben gerade Pferdeausgang, Ortseingang Gräfenau-Angstädt aus Richtung Gären sind Pferde auf der Straße. Hast du noch was gesehen? Dann her damit. 0800. Dann die 599 1999. Anruf, WhatsApp, geht beides. Oder ganz easy über die kostenlose Radio Top 40 App. Gute Fahrt.
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0: Good morning. Vertrau nicht deinem Algorithmus, wenn es um neue Mucke geht, sondern lieber uns. Wir haben im New Music Friday heute für dich die echten Banger, die heute released wurden. Gleich das schnellste Release-Radar Thüringens, mein New Music Quickie, was so abging. Und in voller Länge in einer knappen Viertelstunde die neue Nummer von Teddy Swims. Ein absolutes Brett. Alles diese halbe Stunde, gleich geht's steil. Vorher gibt's noch Top Vibes und Top Music von Taylor Swift. I knew it. I knew you. Moinsen.

0: was du für einen geilen Freitagmorgen brauchst, kriegst du hier. Die täglichen Bullshit-Stories aus dem Netz und was sonst wichtig ist. Und natürlich die neueste Mucke.
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0: Seid ihr mit der Radio Top 40 Morning Show. Hier ist das schnellste Release-Radar Thüringens. Wir fangen direkt an mit dem neuen Album von Miley.
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0: Persuades heißt das Album, damit heute auch neu rausgekommen, Let's Get Married. Kleine versteckte Botschaft von Miley, oder was? Eine richtig nice Nummer von Timmy Trumpet und Alle Farben ist draußen. Chase the Feeling,

0: Beim 17-jährigen Young Pep, der absolut durch die Decke geht. 29 Grad holt er noch mal ein bisschen das Sommerfeeling zurück. Auch wenn das Wetter ja jetzt, heute und am Wochenende eher ziemlich grau und regnerisch wird. Und noch mehr Top-Vibes und Top-New-Music kriegst du gleich hier nach zwei Tracks mit der neuen Nummer von Teddy Swims. A Perfect Man nach Robin Schulz und Mo.
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1: Wenn du auf Arbeit gehst und diesen einen Kommentar hörst, ja, wir erwarten nichts Geringeres als perfekte Arbeit, und du denkst dir so, Alter, nobody's perfect. Sieht auch Teddy Swims so.
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1: Er hat heute neue Mucke am Start. Zum New Music Friday kriegst du die natürlich auch zuerst hier bei Radio Top 40. Perfect Man heißt das Ding. Message des Tracks: Es gibt dieses Perfekt einfach nicht, aber man kann sich trotzdem lieb haben. Muss man nicht viel mehr dazu sagen. Wenn Teddy Swims neue Mucke rausbringt, freue ich mich sowieso wie ein Kind im Spielzeugladen. Da ist Ostern und Weihnachten zusammen, denn da stimmt alles. Instrumente, geiles Klavier, bisschen Geige dazu und dann diese Mega-Stimme von diesem Kerl. Teddy Swims, Perfect Man, ganz neu hier bei Radio Top 40 an deinem Freitagmorgen. Tachchen!

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7: Kurz vor 8, das Radio Top 40 Wetter zeigt grau an. So ein Mix aus wenig Sonne, viel Wolken und auch immer wieder Regen. Jetzt auch am Wochenende. Das Ganze bei Höchsttemperaturen 20 bis 22 Grad. Und was sonst wichtig ist vom Weekend, gibt's jetzt mit Hannes.
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9: Guten Morgen. Ein Polizeiauto hat am Abend im Landkreis Nordhausen einen Mann auf seinem E-Bike erfasst. Der 35-Jährige ist nach dem Unfall in der Gemeinde Urbach gestorben. Die beiden Polizisten waren ohne Blaulicht auf der Landstraße zwischen Heringhelme und Utleben unterwegs, sagte ein Polizeisprecher am Morgen. Wie genau es dann zu dem Unfall mit dem E-Bike kam, ist noch Teil der Ermittlungen. Diese führt die Autobahnpolizei, damit es keine Befangenheit bei den Ermittlern gibt. Die CDU plant bei ihren Maßnahmen gegen die hohen Spritpreise offenbar eine Entlastung um bis zu 25 Cent pro Liter. Diese Summe nannte Generalsekretärin Hoppermann gestern Abend im ZDF. Sie sagte, es seien noch letzte Absprachen mit den Bundesländern nötig. Dann könnten die Entlastungen für Autofahrer bereits Anfang Oktober kommen. Umstritten ist allerdings noch, wie sie konkret aussehen und finanziert werden sollen. Das Landgericht Erfurt hat einen 31 Jahre alten Angeklagten aus Italien wegen Drogenhandels zu 7 Jahren und 9 Monaten Haft verurteilt. Er wird im Umfeld der kalabrischen Mafia Ndrangheta zugerechnet. Eine Verurteilung wegen Mitgliedschaft in einer kriminellen Vereinigung gab es dann aber nicht. Die Staatsanwaltschaft hatte deshalb mehr als 13 Jahre Haft gefordert. Dem Mann wurden unter anderem der Handel mit mehreren Kilo Kokain und anderen Betäubungsmitteln vorgeworfen.
7: Danke, Hannes. 8:01. Radio Top 40 hier. Wir schauen fix auf die Straßen. Nicht allzu viel los. 2 Meldungen habe ich für dich. Einmal A71 Richtung Sangerhausen. Zwischen Sulzeller Mehles und Oberhof im Hochwaldtunnel kaputtes Auto auf der rechten Spur. Und B88 in Höhe Quittelsdorf ist ein Pfau auf der Straße. Der hat heute wohl Ausgang. Also mach da vorsichtig. Und wenn du sonst noch was hast, dann immer her damit. 0800, dann die 599, 1999. Anruf, WhatsApp geht beides. Oder ganz easy über unsere kostenlose Radio Top 40 App. Gute Fahrt. 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
7: Schönen guten Morgen. Wenn du noch keinen Plan hast, was am Wochenende bei dir abgehen soll, dann ist gleich your time to shine. Alle Partys und Events kriegst du von mir in unseren Veranstaltungstipps. Wenn du auch noch was mit deinem Kirmesverein hast, wenn du irgendwie im Karnevalsclub bist und bei dir jetzt am Wochenende irgendwas geht, dein Kreisligaverein Event schmeißt, beam's mir rüber. Sprachnachricht schicken an die 0800, dann die 599, 1999. Dann läufst du hier gleich selber im Radio und kannst die komplette Radio Top 40 Community einladen. Vorher gibt's noch Mucke von Loy und David Prentice. Gleich die Glass Animals und Glockenbach.

0: Freitag, 10 nach 8, worüber redet man da im Office? Na, da macht man sich erstmal Gedanken, was am Wochenende abgeht. Und keine Sorge, wenn bei dir dann noch kein Plan irgendwie zustande gekommen ist, dafür gibt's noch deinen Lieblingssender. Hier ist Radio Top 40. 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Wer auch Party machen will, in Tröbsdorf. Ab heute bis Sonntag ist Dorfkindradio Party. 1150 Jahre Tröbsdorf wird gefeiert. Heute geht's los. Morgen dann mit Dorfkindradio Party ab 19 Uhr. Absolut nice Sache. Und auch in Rossleben wird gefeiert.
1: Hallo ihr Lieben, wir würden uns freuen, wenn ihr uns besucht bei unserer Kirmes Freitag hier in Rossleben. Der Rosslebener Karnevalsverein lädt ein am Freitagabend mit einer Disco. Am Samstag haben wir eine Liveband und am Sonntag geht es beim Frühschoppen mit einer Blaskapelle richtig zur Sache. Also kommt einfach vorbei, feiert mit uns, esst mit uns und ansonsten für Getränke ist auch gesorgt. Wir freuen uns auf euch. Kommt vorbei.
0: Richtig nice Sache. Bin ich tatsächlich heute Abend auch mit am Start in Rossleben? Sehen wir uns vielleicht. Komm rum, wenn du auch noch was hast und dein Event im Radio promoten willst. 0800 dann die 5 99 1999. Mach dir ein geiles Wochenende.

0: Gott.
1: Na, hast du auch noch eine? Skinny Jeans. Blech. Aber ey, die ist wieder in.
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1: Schönen guten Morgen, jedenfalls laut der London Fashion Week. Die geht heute los, setzt ja meistens so ein bisschen die Trends für den Frühling und Sommer 2027. Ja, und Skinny Jeans soll wieder in Mode kommen. Weiß ich ja überhaupt nicht. Also damals in der Schule habe ich auch oft Skinny Jeans gerockt, aber ich finde, wenn ich jetzt einen Kerl sehe, der irgendwie so hautenge Jeans und Hosen anhat, da kommt es mir wirklich hoch. Es sieht einfach nicht gut aus. Gerade diese muskelbepackten Schränke, ne? Ein Kreuz wie sonst was, sehen aus wie ein Schrank und dann gucken da unten die dünnen Beinchen raus. Ich meine, ich will jetzt nicht zu laut sagen, ich bin der größte Lauch auf dieser Erde, aber ey, Skinny Jeans wieder back in game? Ich glaube nicht unbedingt, aber für alle, die es feiern und noch eine im Schrank haben, weißt du ab jetzt Bescheid, London Fashion Week. Laut denen ist es wohl im nächsten Jahr wieder in. Brauchst du also nicht irgendwo bei Vinted verkaufen, sondern wird nächstes Jahr im Frühjahr wieder gerockt. Radio Top 40 ist an, kurz nach 8:45 ist es. Jetzt Mucke von Felix Jehn. 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

Cam zu Hause gecheckt. Ja, mein kleiner Monty liegt gerade faul auf der Couch. Für alle, die es gerade genauso machen, weil Homeoffice erst um 9 losgeht oder weil sie heute frei haben, gibt's gleich entspannte Mucke. DJ Goja

0: gönnst du dir alles gleich. Bleib dran!
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0: Ja, solange du wetterfest bist, steht dem nichts im Weg. Das Wochenende und heute auch der Freitag grau, immer wieder kleinere Regenschauer. Zwischendurch zeigt sich mal die Sonne, das Ganze bei Temperaturen um die 20 Grad. Es ist kurz vor 8:30 Uhr, wir werfen noch einen fixen Blick auf die Straßen. Panzerblitzer, Erfurt-Dahlbergsweg beidseitig, Jena-Winzerla, Friedrich-Zucker-Straße stadteinwärts und Reichmannsdorf Richtung Gösselsdorf in der 30er-Zone. Sonst Vorsicht auf die Richtung Dresden zwischen Jena-Zentrum und Stadtroh, da Gegenstände auf der Straße und kaputtes Fahrzeug auf der rechten Spur. Auf die Richtung Dresden zwischen Ronneburg und Schmölln, totes Tier. Und A4 Richtung Frankfurt zwischen Kreuz Erfurt und der Überfahrt zur A71. Vorsicht, Reifenteile auf der Fahrbahn. Dann habe ich noch eine Vermisstenmeldung. Seit gestern Abend wird der 78-jährige Jürgen Hellmann vermisst. Der war nach einem Verkehrsunfall im Klinikum in Weimar. Entgegen des Rats der Ärzte hat er das Krankenhaus dann aber eigenständig wieder verlassen. Seitdem wird er aber gesucht und es ist unklar, wo er ist. Polizei geht von akuter Eigengefährdung aus, also wirklich wichtig. Er ist ca. 1,80 groß, sehr schlank, dünnes, graues, kurzes Haar und trägt vermutlich eine graue Jogginghose. Hinweise bitte an die Polizei. Hast du sonst was? Dann her damit. 0800, dann die 5, 99, 1999. Anruf, WhatsApp, geht beides oder ganz easy über die kostenlose Radio Top 40 App. Gute Fahrt.
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0: Genau so. Mit Lieblingsmucke.
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0: Von DJ Goja. Michiko kriegst du jetzt. Für deinen Freitag rein ins Wochenende mit Radio Top 40.
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0: nicht 50 Euro, nicht 100 Euro, nicht 150 Euro, sondern 200 Euro waren heute Morgen für Jeanette aus Blankenhain im Jackpot. Give me the cash. Durch den Club und
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0: Dein Fuffi für klärst du dir bei uns. Und Jeanette hat schon einen ganz genauen Plan gehabt.
2: Ich glaube, ich werde es erstmal in die Fahrschule meiner Tochter investieren.
0: Oh, damit Nele ein bisschen besser in die Finanzen reinstarten kann, weil Führerschein wissen wir alle, wie arschteuer das ist. Eine Frage stand Jeanette aus Blankenhain dann im Weg. Du hast ja die Auswahl aus 50 Fragen. Du kannst selber entscheiden, welche du haben willst. Frage Nummer 4 hat sie sich ausgesucht. Wie nennt Gollum den Ring in der Herr der Ringe? Mein...
2: Schatz.
0: Was?
2: Mein Schatz.
0: Jeanette. Das ist richtig, du hast dir gerade 200 Euro geklärt.
2: Es ist krass, ey, wirklich. Mega. Vielen, vielen, vielen Dank.
0: So, easy geht's. Jeden Tag kurz nach 7 und kurz nach 16 Uhr Radio laut. Anrufen 0800, dann die 5, 99, 19, 99. Dir eine unserer 50 Fragen raussuchen, die von leicht bis schwer sein können. Richtig beantworten und zack, Fuffi klären. Ist die Frage falsch, wächst der Jackpot

0: Ja, da wird's, wie es werden soll, draußen. Es wird regnerisch heute und auch am Wochenende, dazu viel grau. Gebietsweise zeigt sich mal die Sonne. 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
17: Wenn du dir jetzt für den Herbst erst ganz frisch eine nagelneue Regenjacke gekauft hast und auf den Moment gewartet hast, wo du sie das erste Mal deinen Kollegen und Freunden präsentieren willst, ist dieses Wochenende und der Freitag die perfekte Gelegenheit dafür. Es bleibt viel grau, immer wieder Regen zwischendurch, das Ganze aber immerhin wohlgemerkt bei um die 20 Grad. Was sonst wichtig ist vor deinem Weekend, das kriegst du jetzt von Hannes.
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18: Guten Morgen. Das Landgericht Erfurt hat einen 31 Jahre alten Angeklagten aus Italien wegen Drogenhandels zu 7 Jahren und 9 Monaten Haft verurteilt. Er wird im Umfeld der kalabrischen Mafia 'Ndrangheta zugerechnet. Eine Verurteilung wegen Mitgliedschaft in einer kriminellen Vereinigung gab es dann aber nicht. Die Staatsanwaltschaft hatte mehr als 13 Jahre Haft gefordert. Dem Mann wurden unter anderem der Handel mit mehreren Kilo Kokain und anderen Betäubungsmitteln vorgeworfen. In Russland hat am späten Abend unserer Zeit die Parlamentswahl begonnen. Die ersten Wahllokale öffneten auf der Halbinsel Kamtschatka ganz im Osten. Bei der Abstimmung über die 450 Sitze in der Staatsduma gilt ein Sieg der Putin-Partei Geeintes Russland als sicher. Oppositionskräfte sind bei der Wahl so gut wie nicht mehr zugelassen. Gewählt wird bis Sonntag in 11 Zeitzonen. Es ist die erste Parlamentswahl in Russland seit Beginn des Krieges gegen die Ukraine. Bundesverteidigungsminister Pistorius nimmt heute im US-Bundesstaat Texas den ersten Kampfjet vom Typ F-35 in Empfang. Pistorius sprach vorab von einer neuen Ära für die Bundeswehr. Es handle sich um das modernste Kampfflugzeug der Welt, das sich durch hervorragende Tarneigenschaften und eine leistungsfähige Sensorik auszeichne. Deutschland will insgesamt 35 Maschinen für 10 Milliarden Euro kaufen. Der Tarnkappenbomber von Lockheed Martin soll die überalterte Tornado-Flotte ablösen.
17: Danke, Hannes. Genau um 9. Fixes Straßencheckup kriegst du jetzt noch für deinen Freitag. Ein paar frische Panzerblitzer haben wir auch in Erfurt, Dahlbergsweg beidseitig, Höhe Alte Oper, dann Gotha vor dem Schloss Nähe Siebleberwall und Reichmannsdorf Richtung Gösselsdorf stehen sie in der 30er-Zone. Sonst Vorsicht, paar Meldungen von der A4, zweimal Richtung Dresden, einmal zwischen Jena Zentrum und Stadtroda, da Gegenstände auf der Straße und da steht eine kaputte Karre auf der rechten Spur und dann noch zwischen Sättelstedt und Waltershausen, auch hier kaputtes Auto und A4 Richtung Frankfurt, zwischen Kreuz Erfurt und der Überfahrt zur A71, Vorsicht, hier Reifenteile auf der Straße. Und falls du auch noch irgendwo was gesehen hast, im Stau stehst oder geblitzt wurdest, dann beam's rüber. 0800. Dann die 5. 99 19 99. Kannst anrufen, WhatsApp tippen, geht beides. Oder du machst dir ganz easy und nimmst unsere kostenlose Radiotop 40 App. Dort kriegst du auch nochmal alles schwarz auf weiß. Gute Fahrt dir.
13: 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Good morning.
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17: Good morning, mit Hochgeschwindigkeit fährt der Zug in Richtung Wochenende. Aber bis um 10 haben wir hier in meiner Show noch einiges vor. Gleich nochmal die neuesten News vom GTA 6 Release am 19. November. Ist es soweit? Du weißt Bescheid. Jeden Tag frisches Klugscheißerwissen to go in unserem GTA 6 Countdown. Außerdem gleich neuen Mucke von Two Colors. Bist den Italienisch angehaucht. Prima Donna heißt das Ding. Und du kriegst noch das neue Ding von Sido im New Music Friday um kurz nach 21:30. Alles in meiner Reihe zum 40 Morning Show. Max für dich am Start. Vorher gibt's Cat's Eye mit Animal. Schönen guten Morgen.

Anonymous mit Eat Me Alive. Es ist höchste Zeit, jetzt mal wirklich ganz Thüringen wach zu kriegen. 10 nach 9 ist es schon legitim, auf dem Freitagmorgen dann mal hier wirklich die Augen aufzumachen. Mit dicken Beats von Two Colors. Neu bei uns in der Playlist. Das ist Prima Donna. Kriegst du jetzt. Hier ist deine Radio Top 40 Morning Show mit Max. Moin!

0: dass sie sich dafür Urlaub nehmen oder sogar eine Beziehungsrahmenvereinbarung unterschreiben, damit sie einfach zocken können.
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0: 19. November kommt GTA 6 dann endlich raus. Und wir alle freuen uns tierisch drauf. Der eine oder andere wird safe auch schon Urlaub dafür gebucht haben. Ja, aber auch bei den Filmstars ist der Hype wirklich real. Indie Navarrete, also die Hauptdarstellerin von Obsession, diesem Horror-Thriller, der dieses Jahr rausgekommen ist, die meinte schon, dass sie sich tierisch auf dieses Game freut und sogar in Interviews gesagt hat, dass sie wahrscheinlich Schwierigkeiten haben wird, neue Rollen anzunehmen, weil sie am liebsten den ganzen Tag sich zu Hause einschließen will und nur GTA 6 spielen will. Naja, ob dann die ganzen Regisseure und Co. da auch noch Bock drauf haben, wenn der Hauptdarsteller oder die Hauptdarstellerin die ganze Zeit nur beim GTA 6 zocken ist? I doubt it. Am 19. November ist es soweit und wir haben noch ein fettes Goodie für dich aufgefahren.
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0: Also höchste Zeit, auch deinem Chef Bescheid zu sagen. 19. November, 20. November. Ja, da sollst du wahrscheinlich mal noch ein bisschen Urlaub nehmen. Und damit du der Erste der Kollegen bist, hast du es hier zuerst gehört bei Radio Top 40.

Joey Romeo, You Know That's What It Feels Like. Schönen guten Morgen. 7:07 ist es, du hast Radio Top 40 an. Jetzt für dich in der Playlist Alex Warren mit Passenger. Max am Start für dich. Schönen guten Morgen.

0: Dre mit Rumors. Das sind Top Vibes und Top Music an deinem Freitagmorgen. Kurz vor halb 10. Deine Morning Show mit Max läuft. Gleich ordentlich Bass von James Hype. Serotonin. Und ganz neue Mucke von Sido. Seine neue Nummer Woke ist heute erst rausgekommen. Kriegst du gleich im New Music Friday in einer knappen Viertelstunde. Bleib dran.
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0: Genau halb 10, wir schauen fix aufs Wetter, es bleibt grau heute und am Wochenende Temperaturen um die 20 Grad. Zwischendrin auch den Regenschirm parat haben, immer wieder mal kleine Schauer. Jetzt noch alle News von den Straßen. Blitzer zuerst. B88 steht einer Carla am Herweg statt Auswärtshöhe Tankstelle. Da stehen sie mit einem grauen Caddy. Außerdem an 9 Richtung München. Höhe in Höhe Rastplatz Lippertz. Vorsicht, Gegenstände auf dem Beschleunigungsstreifen. A4 Richtung Dresden. Außerdem zwischen Buchau und Stadtroda. Gegenstände auf der Straße und kaputtes Fahrzeug auf der rechten Spur. Nochmal A4 Richtung Dresden. Zwischen Ronneburg und Schmölln. Totes Tier. A73 Richtung Suhl. Zwischen Ebensfeld und Bad Staffelstein. Reifenteile auf der Straße. Und Kreis Gotha zwischen Gotha und Trückleben in beiden Richtungen. In ein totes Tier auf der Straße. Hast du sonst was? Dann her damit. 0800, dann die 599, 1999. Anruf, WhatsApp, geht beides. Oder ganz easy über die kostenlose Radio Top 40 App. Gute Fahrt! Good morning.
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0: Schönen guten Morgen auch an alle, die jetzt erst aus dem Bett purzeln, weil sie zum Freitag die Spätschicht haben. Dann jetzt erstmal schön unter die Dusche, dann fleißig frühstücken. Und für alle, die schon längst auf Arbeit oder im Homeoffice aktiv sind, gibt's jetzt was auf jeden Fall zum noch wacher werden. Neben dem dritten Kaffee des Tages, James Hype, Serotonin. Außerdem gleich neue Mucke von Sido in knapp 7 Minuten.

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0: letzter Zeit immer mehr neue Mucke von ihm. Vor knapp 3 Wochen kam ja schon Issa raus. Ist da etwa eine EP oder ein Album in Arbeit? Wir behalten das auf jeden Fall für dich im Blick. Sobald es da News gibt, kriegst du es zuerst. Wie heute auch im New Music Friday. Ganz neu zuallererst bei Radio Top 40. Sido mit Vogue. Schönen guten Morgen.
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Ich werde diese Tradition so lange fortführen, bis ich entweder Ärger von meinem Chef bekomme oder ihr mir sagt, dass ich damit aufhören soll. Aber freitags um 21:45 läuft der hier im Radiokurs. Denn ich verabschiede mich von euch ins wohlverdiente Wochenende. Ihr macht euch jetzt gleich ab 10 eine geile Schicht mit Nadine aus dem Radio Top 40 Workflow. Versprecht's mir. Treibt's nicht so wild. Freitag ab 1 macht dann jeder seins. Egal, was am Wochenende abgeht. Ich wünsche euch ein schönes Weekend, auch wenn es ein bisschen grau und regnerisch wird. Macht's Beste draus. Vergesst euren Lieblingssender nicht. Lasst mir am Wochenende gerne WhatsApp da, was abgeht. 0800, dann die 5, 99, 1999. Hier ist deine Radio Top 40 Morning Show mit Max. Ich sage Peace out und schönes Wochenende. Tschüss.

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4: Das Radio Top 40 Wetter. Heute Vormittag bleibt es noch bewölkt und trüb. Gegen Nachmittag lockert es dann aber auch nochmal auf und es kommt nochmal die Sonne raus. Vereinzelt können im Laufe des Tages dann noch ein paar Schauer runterkommen. Dazu kriegen wir bis zu 21 Grad. Jetzt gibt's alles, was für deinen Vormittag wichtig ist, von Hannes.
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12: Guten Morgen. Ein Polizeiauto hat am Abend im Landkreis Nordhausen einen Mann auf seinem E-Bike erfasst. Der 35-Jährige ist nach dem Unfall in der Gemeinde Urbach gestorben. Die beiden Polizisten waren ohne Blaulicht auf der Landstraße zwischen Heringhelme und Utleben unterwegs, sagte ein Polizeisprecher am Morgen. Wie genau es dann zu dem Unfall mit dem E-Bike kam, ist noch Teil der Ermittlungen. Diese führt die Autobahnpolizei, damit es keine Befangenheit bei den Ermittlern gibt. Die CDU plant bei ihren Maßnahmen gegen die hohen Spritpreise offenbar eine Entlastung um bis zu 25 Cent pro Liter. Diese Summe nannte Generalsekretärin Hoppermann gestern Abend im ZDF. Sie sagte, es seien noch letzte Absprachen mit den Bundesländern nötig. Dann könnten die Entlastungen für Autofahrer bereits Anfang Oktober kommen. Umstritten ist allerdings noch, wie sie konkret aussehen und finanziert werden sollen. Das Landgericht Erfurt hat einen 31 Jahre alten Angeklagten aus Italien wegen Drogenhandels zu 7 Jahren und 9 Monaten Haft verurteilt. Er wird im Umfeld der kalabrischen Mafia Ndrangheta zugerechnet. Eine Verurteilung wegen Mitgliedschaft in einer kriminellen Vereinigung gab es dann aber nicht. Die Staatsanwaltschaft hatte deshalb mehr als 13 Jahre Haft gefordert. Dem Mann wurden unter anderem der Handel mit mehreren Kilo Kokain und anderen Betäubungsmitteln vorgeworfen.
4: Danke, Hannes.
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4: Und 3, 2, 1.
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4: Jawohl, es ist wieder soweit. Freitag ist angesagt. Da ist die Stimmung direkt ganz anders, lieben wir. Und obendrauf gibt's heute Vormittag auch noch einige Highlights für dich. Erstmal kriegst du natürlich die perfekten Veranstaltungstipps fürs Wochenende auf die Ohren. Und Miley Cyrus hat ja heute ihr 10. Studioalbum rausgehauen. In das hören wir natürlich auch rein und machen auch noch einen kleinen Rückblick durch ihre alten Eras. Deswegen rein geht's in den Freitagvormittag. Und da wartet auch schon direkt Nico Santos auf dich mit Why Don't You Stay hier bei Radio Top 40. Hab einen ganz tollen Freitag.
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in deinem Radio Top 40 Workflow, bei der ja jetzt schon gemunkelt wird, dass sie nächstes Jahr wieder auf Tour geht. Leute, das wär's. Also würde ich mich direkt in den Ticketkampf stürzen, bin ich ehrlich. Radio Top 40 läuft, Nadine hier. Es gibt aber auch noch News zu einem anderen Künstler bzw. zu einem anderen DJ. I think I'm Bunt, der bringt ja am 23. Oktober sein neues Album raus. Ist auch gar nicht mehr so lange hin. Und da hat er bei Insta ganz überraschend schon 3 Songschnipsel gepostet. Uns schon mal so einen kleinen Einblick gegeben. Und den geben wir uns doch jetzt mal zusammen. Einmal gibt es den Song Back to the Start, der auch schon wieder super schön, super episch klingt. Dann noch Nothing Lasts Forever. Also Bunt hat halt wirklich so seinen eigenen Stil. Man hört sofort, dass die Songs von ihm kommen. Und es gibt auch einen Schnipsel von From Your Eyes. Also du merkst, das wird gut. Und bis es soweit ist, gönnen wir uns nochmal seinen jetzigen Sommer-Festival-Banger Trippin' hier bei Radio Top 40. Miracle.

0: Es ist 20 nach 10. Geil, dass du mit am Start bist. Denn jetzt kommt nochmal dein Reminder, dass du so kurz vorm Wochenende nochmal richtig Kohle absahen kannst. Give me the cash.
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0: Nadine hier. Immer um kurz nach 7 und um kurz nach 4 hast du die Chance auf deinen Fuffi. Dafür einfach durchklingeln, eine Frage richtig beantworten und Geld absahen. Jeanette aus Blankenhain hat es heute Morgen auch probiert. Und da vor ihr gleich drei Leute ihre Frage nicht beantworten konnten, waren nicht nur der Fuffi im Jackpot, sondern gleich mal 200 Euro.
3: Wie nennt Gollum den Ring in der Herr der Ringe? Mein...
4: Schatz.
3: Was?
4: Mein Schatz.
3: Jeanette. Das ist richtig, du hast dir gerade 200 Euro geklärt.
4: Es ist krass, ey, wirklich. Mega. Vielen, vielen, vielen Dank.
0: Ja, herzlichen Glückwunsch. So startet man doch gut in den Freitag. Und du hast einen geilen Start ins Wochenende. Denn um kurz nach 4 ist deine Chance auf einen Fuffi. Unbedingt einschalten. Ich drück dir die Daumen.

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0: hier bei Radio Top 40. Hab einen ganz tollen Freitag.
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0: Nadine hier, hi. Und nach 3 Tracks gibt's hier erstmal ein paar Veranstaltungstipps auf die Ohren, damit du auch weißt, was du am Wochenende Schönes machen kannst. Vorher

0: hier in deinem Radio Top 40 Workflow. Nadine ist für dich am Start. Aber wo geht's genau hin? Das ist noch die Frage. Wie wäre es zum Beispiel mit einer Malle-Party? Gibt's heute Abend im Club 7 in Gera. 22 Uhr geht's da los. Bis 23 Uhr ist der Eintritt sogar frei, wenn du die App hast. Da gibt's dann auch Getränkeaktionen. Wenn du zum Beispiel mit einem Malle-Shirt aus dem Bierkönig-Megapark kommst, gibt's auch ein Getränk gratis. Das klingt doch schon mal gut. Und morgen geht's dann direkt weiter mit einer Party. Im Rosenkeller in Jena ist Rose Nightclubbing angesagt mit zwei Floors. Auf dem ersten ist von der Mucke Just Dance angesagt. Das ist eine Ansage. Und auf dem zweiten gibt's dann Latin-Mucke auf die Ohren. Lieben wir. 23 Uhr geht's da los. Für 12 Euro bist du dabei. Ermäßigt dann 8. Und was ich auch super süß finde, für alle, die eine kleine Fellnase zu Hause haben, auch da gibt's was, nämlich Hundeschwimmen. Morgen in Saalfeld von 10 bis 16 Uhr für den guten Zweck und morgen und Sonntag in Blankenhain von 12 bis 16 Uhr im Waldbad. Cute. In dem Sinne viel Spaß und ein schönes Wochenende.
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September. Und da würde ich sagen, können wir doch schon mal. Jawohl. Morgen geht's nämlich los. Das große Oktoberfest in München. Radio Top 40 läuft. Nadine hier. Erzählt mal, wer von euch fährt vielleicht sogar nach München, um dabei zu sein? Dann gern mal eine Nachricht rüber schicken. 0800 die 5 99 19 99 ist die Nummer. Vielleicht finden wir eine Person, die jetzt bald schon hinmacht. Ansonsten müssen wir hier aber auch nicht mehr lange warten. In Erfurt wird's ja auch ziemlich groß auf dem Domplatz gefeiert. Und da geht das Oktoberfest am 25. September, also nächste Woche Samstag, los. Also macht die Dirndl und Lederhosen schon mal ready. Das wird gut. Und das ist jetzt Flipside von You Not Us.

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8: Das ist dein Radio Top 40 Workflow. Nadine ist für dich am Start. Und jetzt gibt's alles, was für deinen Vormittag wichtig ist. Von Hannes.
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10: Hi. Fast die Hälfte der Menschen in Deutschland rechnet damit, dass Bundeskanzler Friedrich Merz noch in diesem Jahr abgelöst wird. In einer YouGov-Umfrage sagten 48%, sie glauben nicht, dass Merz zum Jahreswechsel noch Kanzler ist. 31% glauben dagegen, der Kanzler macht weiter und 21% machten gar keine Angaben. Gerade in den sozialen Medien wird seit Tagen darüber spekuliert, ob sich Merz im Amt halten kann oder nicht. Bundesverteidigungsminister Pistorius nimmt heute in Texas in den USA den ersten Tarnkappenjet vom Typ F-35 in Empfang. Pistorius sprach vorab von einer neuen Ära für die Bundeswehr. Deutschland will insgesamt 35 Maschinen für 10 Milliarden Euro kaufen. Die Kampfjets von Lockheed Martin sollen die völlig überalterten Tornados der Luftwaffe ablösen. Greenpeace hat eine Aktion in Hamburg gestartet. Die Aktivisten haben am frühen Morgen einen Geldregen auf ein Tanklager projiziert. Sie wollten so gegen die Spritabzocke der Ölkonzerne protestieren. Politiker nennen das Übergewinne. Greenpeace wirft den Ölkonzernen vor, immer mehr Profit zu machen, während die Deutschen unter den Tankrechnungen leiden, sagte ein Sprecher.
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8: Moini, in dieser Stunde ist es soweit. Da gibt's was für alle Miley-Fans. Denn heute ist ihr neues Album rausgekommen. In das hören wir natürlich zusammen rein. Und weil das ja das 10. Studioalbum ist, machen wir auch so eine Mini-Eras-Tour. So einen kleinen Rückblick durch all ihre Banger, mit denen sie so viral gegangen ist. Kurz vor halb geht's los, also stay tuned. Und gleich nach 3 Tracks gibt's erstmal super süße News. Denn es gibt Nachwuchs in der Promi-Welt. Also

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1: Ist er von Sido, der ja heute seinen neuen Song Vogue rausgebracht hat. Auch so ein toller Track. Hast du schon heute Morgen bei Max in der Radio Top 40 Morning Show gehört? Und noch mehr Gossip von den Promis gibt's jetzt.
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1: Es gibt so schöne Nachrichten aus Hollywood, denn Millie Bobby Brown und Jake Bon Jovi, die haben ja schon mal ein Baby adoptiert. Jetzt wurde dann gemunkelt, ob sie noch ein zweites Kind adoptiert haben. Und da haben wir jetzt Gewissheit, denn die beiden haben es bei Insta öffentlich gemacht mit einem Bild, wo die zwei die Hand von einem kleinen Baby halten. In die Caption schreiben sie Hi Little Guy, also ein kleiner Junge. In dem Sinne herzlichen Glückwunsch, wie schön. Und sie hat ja auch schon in Interviews gesagt, dass sie eine ganz große Familie haben will. Also wer weiß, vielleicht kommt ja in der nächsten Zeit auch noch ein drittes Kind dazu. Das ist jetzt Think About Us von Sunny Fodera.

Miley-Fans komplett ausflippen, denn heute ist ihr neues Album rausgekommen, Bass Persuade, einfach ihr 10. Studioalbum. Und bevor wir in das reinhören, wird es bei so einer Zahl an Alben einfach mal Zeit, so eine kleine Eras-Tour zu machen, weil sie ist ja schon mit so vielen Bangern viral gegangen. Ihr erstes Album kam ja 2007 raus und da sind wir auch schon beim ersten Banger. See You Again. Damals einfach bei SingStar immer gesungen, lieben wir. 2009 ist sie dann schon mit dem hier durch die Decke gegangen. Na, wer hatte den auch auf dem MP3-Player? Party in the USA? Ich auf jeden Fall. 2010 dann auf einmal ein ganz anderer Stil, super selbstbewusst. Can't be tamed. 2013 dann ein Track, bei dem wir alle ein Bild vor Augen haben. Wie sie da auf einer Abrisskugel hin und her schwingt, hat ja auch eine komplett neue Ära bei ihr eingeleitet. 2017 wieder so ein bisschen ruhiger. Mit Malibu. 2020 war dann der hier überall. Midnight Sky. 2023 dann der Song, bei dem sie die Worte von Bruno Mars so ein bisschen umgedreht hat. Flowers. Und 2025 noch dieser Banger. End of the World, bevor es dann direkt zu Bass Persuade ging. So, und jetzt bist du dran. Bevor es zum neuen Album geht, kannst du mitentscheiden, in welche Ära von Miley wollen wir vorher nochmal gehen? Was ist dein Lieblingssong von ihr? In welchen willst du nochmal hören? 0800 die 5 99 19 99 ist die

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8: Na hallöchen, ich hoffe, du kommst gut durch den Freitag. Vielleicht musst du jetzt auch gar nicht mehr so lange machen, kannst zum Freitag den Laptop ein bisschen früher zuklappen. Bis dahin warten aber noch einige Highlights auf dich, denn wir haben ja eben schon so ein bisschen durch die verschiedenen Alben, die verschiedenen Eras von Miley Cyrus gehört. Heute ist nämlich ihr 10. Studioalbum rausgekommen. Und bevor wir in das reinhören, kannst du noch entscheiden, welche Era von ihr du gleich hören willst. Was ist dein Favorite Song von ihr? Welchen sollen wir gleich in 7 Minuten spielen. Schick's rum 0800 die 5 99 19 99.

habt entschieden. Heute ist das 10. Studioalbum von Miley Cyrus rausgekommen. Bass Persuade. Und nach so vielen Alben haben wir eben eine kleine Eras-Tour gemacht, durch ihre größten Banger gehört. Der hier war dabei. See You Again. Und auch der hier. Der durfte natürlich auch nicht fehlen. Malibu. Und noch viele, viele mehr. Aber ihr wart euch direkt einig. Ein Song hatte die meisten Stimmen. Sophia aus Arnstadt, Maya aus Erfurt, Jenny aus Stadtroda, Lisa aus Nordhausen, Marie aus Altenburg. Ihr wollt den Banger, den wir alle schon auf dem MP3-Player hatten und bei dem immer noch alle ausflippen. Party in the USA. Und deswegen geben wir uns den jetzt für einen niceen Freitagvormittag. Und gleich hören wir dann natürlich noch zusammen ins neue Album. Jetzt aber erstmal laut drin. Oh, wirklich alleine bei diesem Intro. Flip.

die Zeit gekommen. Wir hören in das neue Album von Miley. Das ist der eine Track, den wir schon von ihrem 10. Studioalbum kennen. Best Persuade. So heißt auch das Album. 10 Tracks haben wir dadurch. Und ich würde sagen, wir hören mal schon so ganz kurz rein. Different Religion ist das.

Snow. Schon mal ein kleiner Einblick, also so eine Mischung aus selbstbewusst auf die 12, aber auch mal ruhiger, emotionaler. Ein Favoriten gibt es aber auf dem Album noch. Und das ist der hier, da hören wir jetzt in voller Länge rein. Let's Get Married von Miley, heute erst released. Und

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8: Hi. Nach dem Fund von Drohnenteilen nahe dem Bundeswehrflieger Horst Wunsdorf prüft die Bundesanwaltschaft einen möglichen Zusammenhang mit dem Drohnenvorfall am Flughafen Leipzig. Ein Teil der Drohne soll nach NDR-Informationen aus einem 3D-Drucker stammen und so nicht im Handel erhältlich sein. Das wollte die Bundesanwaltschaft aber nicht kommentieren. Ermittler durchsuchen seit Anfang der Woche das schwer zugängliche Gelände in der Region Hannover. Sie gehen davon aus, dass dort eine Drohne abgestürzt und in mehrere Teile zerbrochen ist. Der Dieselpreis an den deutschen Tankstellen hat seinen Rekordhoch nochmal übertroffen. Gestern kostete ein Liter im bundesweiten Tagesdurchschnitt etwas über 2,47 Euro, meldet der ADAC. Das waren nochmal 2 Cent mehr als am Mittwoch. Super 10 verbilligte sich nach mehreren Preisrekorden minimal auf 2,31 Euro. Und wenn wir an der Tankstelle noch nach dem Geld kramen, berät die Politik weiter, wie sie uns am besten entlasten kann. Ein unbekannter Mann hat in Meiningen von einem Fahrrad aus mehrfach Schüsse abgegeben. Zeugen hatten die Polizei alarmiert. Nach ersten Erkenntnissen hatte der Mann aber wohl nicht auf Menschen gezielt. Die gefundenen Patronenhülsen sprechen zudem für eine Schreckschusswaffe. Die Polizei sucht nun weitere Zeugen, um den Mann ausfindig machen zu können. Er soll etwa 35 Jahre alt und etwa 1,85 Meter groß sein. Er war dunkel gekleidet.
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6: Hallöchen und happy Mittagspause, in der es gleich kurz vorm Wochenende nochmal einen neuen Fact zu deinem neuen Game auf die Ohren gibt, GTA 6. Jetzt sind es nur noch 62 Tage. Erstmal aber noch ein paar entspannte Sommerbeats. Die Sonne, die fehlt draußen nämlich gerade so ein bisschen. Von Hügel, Move into the Sun bei Radio Top 40.

0: Fun Another hier in deinem Radio Top 40 Workflow. Es ist kurz nach 12 und da gibst du kurz vorm Wochenende nochmal einen neuen Fact zu deinem neuen Game auf die Ohren.
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0: Out My Head von Topic und A7S. Na, du hast noch so gar keinen Plan, was du die nächsten Tage eigentlich machen sollst. Gar kein Problem. Radio Top 40 läuft Nadine hier. Wie wär's zum Beispiel mit einem richtig schönen Konzert? Denn morgen ist Sophia.
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0: In Gera im Hofwiesenpark. Kennst du diese Konzerte, wo man einfach alle Texte so richtig fühlt, gefühlt alles verarbeitet, vielleicht auch das eine oder andere Taschentuch braucht, weil es so schön, so emotional ist? Genau so wird es da. Ihre Songs sind so, so schön. Sie hat ja auch letztes Jahr schon eine Sommertour gemacht und jetzt ist sie für dich praktisch um die Ecke am Start. Also wenn du noch nichts geplant hast, let's go. 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
2: Hallöchen und happy Mittagspause. Gerade kam noch eine WhatsApp von Danny rein, falls du gerade auf den Straßen unterwegs bist.
3: Mahlzeit, Top 40. Also in Kala Richtung Jena, wenn man den Berg hochfährt zur Aral-Tankstelle, da sitzt wieder einer im Auto und langweilt sich und versucht, Bilder zu machen.
2: So eine gute Beschreibung habe ich ja auch noch nicht gehört, lieben wir. Also du hast es gehört, danke Danny fürs Melden und für einen guten Freitag machen wir direkt weiter mit diesem Sommer-Festival-Track Trippin' von Bund.

Mensch. Der Titel von diesem Song, Break Up, passt direkt zum nächsten Track. Radio Top 40 läuft, Nadine hier, denn Ciara Knudsen ist nach 2 Jahren Pause wieder zurück. Und hat direkt einen richtig deepen Song rausgehauen, Dancing Alone, in dem es eben darum geht, dass das Ende einer Beziehung auch etwas Gutes sein kann, weil man lernt, alleine glücklich zu sein und weil man sich vielleicht auch zum ersten Mal wirklich selber kennenlernt. Für dein Glück bist nur du verantwortlich, keine andere Person. Das ist so die Hauptmessage vom Song und vielleicht ja auch genau das, was du gerade hören musst. Wer weiß. Also rein geht's, neu hier auf der Playlist Dancing Alone von Ciara Knudsen bei Radio Top 40.

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2: Nadine hier. Immer um kurz nach 7 und um kurz nach 4 hast du die Chance auf deinen Fuffi. Dafür einfach durchklingeln, eine Frage richtig beantworten und Geld absahen. Jeanette aus Blankenhain hat es heute Morgen auch probiert. Und da vor ihr gleich 3 Leute ihre Frage nicht beantworten konnten, waren nicht nur der Fuffi im Jackpot, sondern gleich mal 200 Euro.
3: Wie nennt Gollum den Ring in der Herr der Ringe? Mein...
4: Schatz.
3: Was?
4: Mein Schatz.
3: Jeanette. Das ist richtig, du hast dir gerade 200 Euro geklärt.
2: Wie geil, herzlichen Glückwunsch. So startet man gerne in den Freitag. Und du hast einen geilen Start ins Wochenende, denn um kurz nach 4 ist deine Chance auf einen Fuffi bei Lukas. Also unbedingt einschalten. Ich drück dir die Daumen.

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4: Das Radio Top 40 Wetter. Ist das nicht schön zum Freitagnachmittag? Ganz viel Sonne, blauer Himmel, nur so ein paar Wolken am Start. Und so bleibt's auch den ganzen Nachmittag. So lieben wir das doch. Dazu bekommst du bis zu 21 Grad, richtig angenehm. Und jetzt gibt's erstmal alles, was für deinen Nachmittag wichtig ist, von Hannes.
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6: Hi. Fast die Hälfte der Menschen in Deutschland rechnet damit, dass Bundeskanzler Friedrich Merz noch in diesem Jahr abgelöst wird. In einer YouGov-Umfrage sagten 48%, sie glauben nicht, dass Merz zum Jahreswechsel noch Kanzler ist. 31% glauben dagegen, der Kanzler macht weiter und 21% machten gar keine Angaben. Gerade in den sozialen Medien wird seit Tagen darüber spekuliert, ob sich Merz im Amt halten kann oder nicht. Bundesverteidigungsminister Pistorius nimmt heute in Texas in den USA den ersten Tarnkappenjet vom Typ F-35 in Empfang. Pistorius sprach vorab von einer neuen Ära für die Bundeswehr. Deutschland will insgesamt 35 Maschinen für 10 Milliarden Euro kaufen. Die Kampfjets von Lockheed Martin sollen die völlig überalterten Tornados der Luftwaffe ablösen. Greenpeace hat eine Aktion in Hamburg gestartet. Die Aktivisten haben am frühen Morgen einen Geldregen auf ein Tanklager projiziert. Sie wollten so gegen die Spritabzocke der Ölkonzerne protestieren. Politiker nennen das Übergewinne. Greenpeace wirft den Ölkonzernen vor, immer mehr Profit zu machen, während die Deutschen unter den Tankrechnungen leiden, sagte ein Sprecher.
4: Danke, Hannes. Es ist 13.01 Uhr. Wir schauen auf die Blitzer. Da steht einer in Gera Straße des Bergmannstadt einwärts. Danke, Daniel, fürs Melden. Höhe des Counter steht er da. Dann in Erfurt, Weimarische Straße Stadt auswärts. In Gräfentonner am alten Gefängnis aus Richtung Bad Langensalza kommt. Und in Jena, Karl-Zeiss-Promenade Richtung Lichtenhain-Beutenberg. Dann aber noch Meldung von den Straßen auf der A9 Richtung Berlin. In Höhe Münchberg Süd, Vorsicht, ein kaputter LKW, da ist die Ausfahrt blockiert. Dann auf der A9 Richtung München zwischen Dreußig und Eisenberg gab es einen Unfall mit 3 Autos. Und da ist eine ungesicherte Unfallstelle auf der Fahrbahn und 3 Spuren sind gesperrt. Dann auf der A71 Richtung Schweinfurt zwischen Meining Nord und Meining Süd sind Gegenstände auf der Fahrbahn. In Weimar an der Kreuzung Friedrich-Ebert-Straße, Friedenstraße ist ein kaputter Bus und noch reingekommen auf der A4 Richtung Frankfurt zwischen Neudietendorf und Wandersleben ist eine ungesicherte Unfallstelle. Da ist Staugefahr. Hast du noch was gesehen? Dann einfach her damit. 0800, dann die 5, 99, 19, 99. Anruf und WhatsApp geht beides oder über die Radio Top 40 App.
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4: Hallöchen, es ist immer das gleiche. Freitagnachmittag hängst du da und fragst dich, tja, was mache ich denn eigentlich die nächsten Tage? Und da haben wir natürlich die Tipps für dich am Start. Gibt's gleich nach 3 Tracks, also 3.

Na hallöchen, hier ist dein Lieblingssender am Freitagnachmittag. Radio Top 40 läuft, Nadine ist für dich am Start mit ein paar Ideen, was du denn Schönes am Wochenende machen kannst. Wie wäre es zum Beispiel mit einer Party heute Abend? Im Kosmopolar in Erfurt ist Mädelsabend angesagt. Heißt, alle Frauen bekommen freien Eintritt und auch alle Studis bekommen freien Eintritt. Es gibt Getränke-Specials und auf die Ohren kriegst du Black, House, Latin und die All-Time-Favorites. 23 Uhr geht's los, in dem Sinne da schon mal ganz viel Spaß. Dann sind am Wochenende auch ganz viele Flohmärkte. Da kannst du bestimmt auch was Schönes abstauben. Morgen zum Beispiel der Floh- und Trödelmarkt in Gera auf dem Markt von 9 bis 16 Uhr und auch der Hofflohmarkt in Mohlsdorf bei Erfurt von 10 bis 15 Uhr. Auch immer eine schöne Sache. Und für alle, die eine Fellnase zu Hause haben, gibt's am Wochenende Hundeschwimmen. Wie cute, oder? Zum Beispiel morgen in Saalfeld von 10 bis 16 Uhr für den guten Zweck und morgen und Sonntag in Blankenhain von 12 bis 16 Uhr im Waldbad. In dem Sinne, ganz viel Spaß.

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0: Adela.
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Prayer. 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
6: Das Radio Top 40 Wetter. Ist es nicht schön zum Freitagnachmittag? Gibt's noch mal viel Sonne. Wir haben blauen Himmel. Ein paar Wolken sind auch am Start. So bleibt es den ganzen Nachmittag. Also schon ganz angenehm. Dazu bekommen wir bis zu 21 Grad. Jetzt ist es 2:30. Wir schauen auf die Blitzer. Da steht einer in Gera, Straße des Bergmanns, statt Einwärtshöhe des Counter. Dann in Erfurt, Weimarische Straße, statt Auswärts. Gräfentonner am alten Gefängnis aus Richtung Bad Langensalza kommt. Und in Jena, Karl-Zeiss-Promenade Richtung Lichtenhagen. Hain-Beutenberg. Dann haben wir Meldungen von den Straßen. Auf der A71 Richtung Sangerhausen zwischen Stadt Ilm und Arnstadt Süd. Vorsicht, da ist ein Gegenstand auf dem linken Fahrstreifen. Auf der A4 Richtung Frankfurt zwischen Neudietendorf und Wandersleben sind 2 Spuren gesperrt. Da ist eine ungesicherte Unfallstelle und gerade deswegen auch Staugefahr. Auf der A9 Richtung Berlin in Höhe Münchberg Süd. Vorsicht, ein kaputter LKW, da ist die Ausfahrt gesperrt. Und in Weimar an der Kreuzung Friedrich-Ebert-Straße, Friedenstraße ist ein kaputter Bus. Hast du sonst noch was gesehen, dann einfach her damit. 0800, dann die 5, 99, 19, 99. Anruf und WhatsApp geht beides. Oder über die Radio Top 40 App.
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6: Moini. Freitag bedeutet auch New Music Friday. Heute wurden so viele neue Songs released. In das neue Album von Miley haben wir schon reingehört. Es gibt aber auch was Neues von Teddy Swims, Contra K, Sido und. Und in die Tracks hören wir gleich in der nächsten halben Stunde zusammen rein. Also dranbleiben.

0: hier bei Radio Top 40 am Freitagnachmittag. Und das bedeutet, es wird Zeit, mal in die neuen Songs zu hören.
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0: Heute am New Music Friday wurden nämlich einige Tracks released. Da haben wir ein bisschen was für die nächste Party. Bass pur.
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0: Der Shepard komplett deine Boxen. Hardtech Tutorial von Chiago. Dann haben wir noch ein bisschen Deutschrap. Vogue von Sido.
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0: Klingt auch wieder super geil. Und wir haben auch was ganz Souliges.

0: Weltmeister. Ein Highlight heute fehlt aber noch und der Song kommt von Kontra K. Gibt's nach 2 Tracks in voller Länge, also dranbleiben.
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Nadine, hi und willkommen zu einem der Highlights an diesem New Music Friday, wo wieder einige Banger released wurden und der nächste brandneue kommt von Contra K. Der hat so eine Power, wow, geht richtig nach vorne. Und wie immer bei Contra K ist er natürlich auch super deep. Adrenalin 2.0 heißt er. Und das ist auch die erste Single von seinem neuen Album. Ja, auf das müssen wir aber noch ein bisschen warten. Das kommt erst nächstes Jahr im März raus. Aber ey, einen Song haben wir schon mal. Und den geben wir uns jetzt natürlich in voller Länge hier bei Radio Top 40. Das ist Adrenalin 2.0 von Contra K. Hab noch einen schönen Freitag. Ich bin raus.

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4: Wir gucken auf das Wetter in Thüringen. Da haben wir Sonne, da haben wir Wolkenwerte. Dazu heute bis zu 22 Grad. Ist auch so ein bisschen Regen drin, aber hält sich in Grenzen. Morgen dann wolkig und trocken bei bis zu 23 Grad. Und alles, was für Thüringen heute Nachmittag wichtig ist, hörst du jetzt.
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6: Hi. Anfang dieser Woche waren in der Nähe eines Militärflughafens in Wunsdorf in Niedersachsen Drohnenteile gefunden worden. Die Bundesanwaltschaft prüft nun einen möglichen Zusammenhang mit dem Drohnenvorfall am Flughafen Leipzig. Das hat eine Sprecherin der Behörde bestätigt. Nach Informationen aus Sicherheitskreisen weist das Flugobjekt Ähnlichkeiten mit der dort gefundenen Sprengstoffdrohne auf. Allerdings wurden in Wunsdorf keine Sprengstoffspuren gefunden. Die Bauweise könnte aber auf einen russischen Ausspähversuch hindeuten. Das LKA sucht nach weiteren Teilen und Hinweisen auf die Eigentümer. Die Spritpreise sind weiter auf Rekordniveau. Diesel ist gestern im bundesweiten Schnitt auf 2,47 Euro geklettert. Super E10 lag bei 2,31 Euro. Die Bundesregierung sucht weiter nach Wegen für eine schnelle Entlastung. Einigung ist allerdings nicht in Sicht. Finanzminister Klingbeil setzt auf Preisdeckel und Übergewinnsteuer, die Union auf Steuerentlastungen. Eine niedrigere Mehrwertsteuer auf Kraftstoffe ist nach EU-Vorgaben allerdings nicht möglich. Die Geschichte um den inzwischen wohl bekanntesten Minibagger aus der Region geht weiter, diesmal aber hoffentlich mit glücklichem Ende. Ihr erinnert euch, wir haben gestern darüber berichtet, der Bagger wurde geklaut, wiedergefunden und nochmal geklaut. Die neuen Ermittlungen führen nun nach Reisdorf bei Bad Sulza. Dort fanden ihn Polizeibeamte in einer leerstehenden Halle. Jetzt gingen alle Beteiligten auf Nummer sicher. Der kleine Bagger wurde eingezogen, abgeschleppt und an die Besitzerfirma aus Göttingen übergeben.
4: Happy End, wie schön. Wir gucken auf die Straßen. Blitzer bei uns zuerst. Erst Gera, Straße des Bergmanns statt einwärts und Erfurt-Weimarische Straße statt auswärts. Dann Vorsicht A71 Richtung Schweinfurt zwischen Erfurt-Nord und Erfurt-Stotternheim. Da läuft ein Schwan gerade rum. A4 Richtung Frankfurt zwischen Neudietendorf und Wandersleben. Da sind aktuell zwei Spuren gesperrt. A38 Richtung Göttingen zwischen Halbert-Heiligenstadt und Ahrenshausen. Gegenstände auf der Straße. Weimar an der Kreuzung Friedrich-Ebert-Straße, Friedensstraße steht ein kaputter Bus. Und das war's. Wenn noch was fehlen sollte, kostenlos anrufen oder WhatsApp schicken. Die Nummer für beides 0800, dann die 5 99 19 99.
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4: Erstmal einen schönen Freitag gewünscht. Und was haben wir da für dich? Natürlich ganz viele neue Songs, die erst 0 Uhr rausgekommen sind. Einer davon spiele ich dir in der nächsten halben Stunde. Hier schon mal eine kleine Preview. So, reicht.

0: Freitagnachmittag mit drei Top 40. Oder um es mit den Worten von Jeanette aus Blankenhain zu sagen.
1: Es ist krass, ey, wirklich. Mega. Vielen, vielen, vielen Dank.
0: Denn sie hat sich heute bei uns quasi selbst beschenkt mit 200 Tacken. Dafür musste sie bei Max in der Reihe Top 40 Morning Show nur eine kleine Frage beantworten.
2: Wie nennt Gollum den Ring in der Herr der Ringe? Mein...
1: Schatz.
2: Was?
1: Mein Schatz.
2: Jeanette.
0: Das ist richtig, du hast dir gerade 200 Euro geklärt. Wie easy soll die Frage sein? Und Jeanette so, ja. Die nächste Kohle gibt's dann übrigens schon kurz nach 16 Uhr. Nächste Runde, dort liegen dann wieder 50 Euro im Pott. Kann man sich schon mal gönnen zum Freitag.

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Marco, die Chainsmokers in- und auswendig, ganz neu hier bei Radio Top 40. Lukas für dich am Start. Da hat sie sich vor einer Weile noch den Titel Sommerhit des Jahres geschnappt. Aber scheint so, als würde das Shakira nicht reichen, beziehungsweise kann auch sein, dass sie einfach noch nicht mitbekommen hat, dass der Sommer eigentlich vorbei ist. Also nicht, wenn du ihren neuen hörst. Ganz frisch heute raus, zusammen mit Maluma ist er. Dresscode Latino Party spiele ich dir jetzt, passend zum New Music Friday. Shakira und Agua.

0: Der Track zum Tag, Medusa, Khalid, Weekend hier bei Weizer 40. Geht's hier gleich weiter mit Taylor Swift, I Knew It, I Knew You und noch mehr, wenn du dranbleibst.
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0: Hi, Top 40 ist hier. Wir gucken auf das Wetter. Heute recht viel Sonne, aber auch mal ein paar Wolken, die sich davor schieben. Es bleibt aber meist trocken. Hier und da kann so ein bisschen Regen dabei sein, hält sich aber an Grenzen. Wir gucken auf die Straßen. Blitzer bei uns zuerst. Gera, Straße des Bergmanns, Stadt einwärts. Ansonsten aufgepasst. A4 Richtung Frankfurt zwischen Neudietendorf, Wandersleben. Da sind aktuell zwei Spuren gesperrt. Dann haben wir auf der A9 Richtung Berlin, Höhe Münchberg Süd, einen kaputten LKW. A9 Richtung München zwischen Dreußig, Eisenberg, 3 Kilometer Stau. A71 Richtung Schweinfurt zwischen Erfurt Nord und Erfurt Stotternheim, ein Schwan auf der Straße, auch da aufpassen. A71 Richtung Sangerhausen zwischen dem Dreieck Suhl und Suhl-Zellamelis, kaputtes Auto auf der rechten Spur. Und Weimar an der Kreuzung Friedrich-Ebert-Straße steht ein kaputter Bus. Fehlt sonst noch was? Kostenlos anrufen oder WhatsApp schicken. Die Nummer für beides 0800, dann die 5 99 19.

0: Das geht raus an alle, die für dieses Wochenende noch nichts geplant haben. Kein Problem. Wir hätten da so ein paar Ideen.
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0: Lukas hier, moin. Kollegin Nadine hat dazu bei mir am Start. Nadine, was geht denn die Tage so?
2: Ja, hallo. Wie wäre es zum Beispiel mit einer Malle-Party? Gibt es heute Abend im Club 7 in Gera.
0: Yes.
2: 22 Uhr geht's los. Und wenn du die App hast, kriegst du bis 23 Uhr sogar freien Eintritt.
0: Aha.
2: Es gibt auch Getränkeaktionen. Besonders wenn du zum Beispiel mit einem Malle-Shirt aus dem Bierkönig oder Megapark kommst. Das lohnt sich dann auch. Das klingt schon mal ganz gut.
0: Ich glaube, ich habe auch noch ein Malle-Shirt irgendwo rumliegen.
2: Ja,
0: ob mir das noch passt, weiß ich nicht, aber ich habe eins.
2: Willst du schon mal ein gratis Getränk kriegen? Geil. Dann geht's morgen weiter mit einer Party im Rosenkeller in Jena. Rose Nightclubbing ist da angesagt mit zwei Floors. Auf dem ersten ist Just Dance-Mucke und auf dem zweiten gibt's Latin auf die Ohren. Lieben wir. 23 Uhr geht's los. Für 12 Euro bist du dabei und ermäßigt 8 Euro.
0: Perfekt.
2: Und ich habe auch noch was für alle, die eine Fellnase zu Hause haben. Denn dieses Wochenende gibt es Hundeschwimmen. Wie süß.
0: Oh, geil.
2: Morgen in Saalfeld von 10 bis 16 Uhr für den guten Zweck. Und morgen und Sonntag in Blankenhain von 12 bis 16 Uhr im Waldbad.
0: Kann man da nur hin, wenn man einen Hund hat? Oder kann man da auch so hin, um sich das anzugucken?
2: Das ist eine gute Frage. Kannst du bestimmt so hin. Kannst du mit den Hunden reinspringen.
0: Bisschen Hunde gucken.

Dopamin am Freitag. Gibt's von Purple Disco Machine hier bei Radio Top 40. Lukas für dich am Start und dein Freitagabend klingt so. 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
10: Reito, vor dir ist hier dein Lieblingssender mit nicht unbedingt Lieblingswetter, aber könnte schlimmer sein. Viele Wolken, so ein bisschen Sonne loopt zwischendrin durch. 20 Grad, dazu meist trocken. 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
12: Hi, wer unter 25 ist, nicht arbeitet und Sozialleistungen bezieht, der sollte keine eigene Wohnung haben, die ihm der Staat bezahlt. Diese Forderung kommt von Nordhausens Landrat Matthias Jendricke. Nach seiner Meinung schaffe der Staat noch zu viel Anreize, dass er sich die Menschen in der Arbeitslosigkeit bequem machen. Wohnen sollten die Betroffenen dann entweder bei den Eltern oder in einem günstigen Wohnheim. In Russland hat die erste Parlamentswahl seit Beginn des Krieges gegen die Ukraine begonnen. Bis Sonntag sind mehr als 110 Millionen Menschen zur Wahl von 450 Abgeordneten für die neue Staatsduma in Moskau aufgerufen. Die Opposition ist nicht zugelassen. Sie befürchtet, dass die Wahl vom Kreml manipuliert wird. Mit einer perfiden Betrugsmasche haben Unbekannte einen Mann aus dem Saale-Holzland-Kreis um 50.000 Euro gebracht. Er wurde gestern von einem vermeintlichen Polizisten angerufen, der das Gespräch an einen angeblichen Staatsanwalt weitergab. Der erklärte dem Mann, sein Sohn habe einen tödlichen Verkehrsunfall verursacht. Um Haft abzuwenden, sei eine Kaution zu zahlen. Gegen 18.40 Uhr erschien dann ein unbekannter Mann, um die geforderten 50.000 Euro abzuholen. Das Opfer erkannte den Betrug zu spät und informierte dann die Polizei.
10: Dankeschön, Jan. 15 Uhr, Blitzer bei uns zuerst, also nach Richtung Gumpelstadt. Dankeschön, Marcel, fürs Melden. Ansonsten haben wir die A4 Richtung Dresden zwischen Jena Zentrum und Stadtroda. Gegenstände auf der Straße. A9 Richtung Berlin zwischen dem Hermsdorfer Kreuz, Bad Klosterlausnitz, kaputtes Auto auf der Standspur. A9 Richtung München zwischen Dreußig und Eisenberg, staut sich's 3 Kilometer. Und Weimar an der Kreuzung Friedrich-Ebert-Straße, Friedensstraße, steht ein kaputter Bus. Und wenn noch was fehlen sollte, kostenlos anrufen oder WhatsApp schicken. Die Nummer für beides 0800, dann die 5, 99, 19, 99.
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10: Und morgen geht's wieder los. Die Wiesn starten in München, wo auch sonst. Dazu gibt's auch ein paar Neuheiten. Die checken wir gleich mal aus, hier nach 3 Tracks. Haben einen schönen Freitag. Gracie Abrams ist dabei.

0: rein ins Wochenende mit Radio Top 40. Lukas hier, grüß dich. Und da geht morgen schon wieder das Oktoberfest an den Start. Was ich bisher gelesen habe, Bier wird teurer, Essen natürlich auch. Also das, was du jedes Jahr liest. Aber noch ein paar andere Sachen sind neu beim Oktoberfest. Joshua aus den Radio Top 40 News, hau mal raus. Was ist denn zum Beispiel so neu?
1: Neben den Klassikern wie der Wilden Maus sind auch neue Fahrgeschäfte am Start, etwa das Shake and Roll. Das ist ähnlich wie der altbekannte Breakdance, aber hier werden die Gondeln nicht maschinell gesteuert, sondern sie bewegen sich durch die Drehkräfte der Plattform und der Gondelkreuze. Ebenfalls wild wird es auf dem neuen Chaos-Pendel, das in 47 Metern Höhe und mit 80 km/h die Fahrgäste umherwirbelt.
0: Nice.
1: Wie es lieber ruhig angehen will, kann den Rundgang auf dem Fisherman's Place machen. Da sind die hydraulischen Hindernisse wesentlich familienfreundlicher.
0: Ja, also perfekt für alle, die Bock auf ein bisschen Action haben und nicht nur die ganze Zeit auf der Bierbank rumsitzen wollen. Ja, und jetzt war es ja letztes Jahr so, dass die Wiesen für eine Weile wegen Überfüllung geschlossen werden mussten. Wie sieht's da dieses Jahr aus? Hat man sich da irgendwas überlegt?
1: Die Stadt sagt ganz eindeutig, dass etwas wie letztes Jahr nicht hätte passieren dürfen und hat nachjustiert. In der neuen Sicherheitszentrale sollen sogenannte Crowdspotter mit Hilfe von über 50 Kameras die Menschenmenge im Auge behalten. Zusätzlich werden mit künstlicher Intelligenz Hitzekarten erstellt, um zu schauen, an welchen Stellen sich kritische Situationen anbahnen könnten. Falls es doch mal kritisch wird, sollen mehrsprachige Ansagen eine Panik vermeiden.
0: Gut, hoffen wir mal, dass alles glatt läuft. Das Oktoberfest in München geht wieder los. Morgen ab 9 Uhr. Offizieller Fassanstich ist dann um 12 Uhr. Da dürfen dann auch schon die ersten auf dem Kotzhügel liegen. Bin ich

Wochenende machen könnte, auf den Kilimanjaro klettern. Wenn es nur nicht so unnötig anstrengend wäre. Summer Jam hier bei Radio Top 40. Ich bin Lukas Moin. Ey, und warum eine Tour durch Deutschland machen, wenn du stattdessen auch ganz Europa abhaken könntest? Genau das steht nächstes Jahr nämlich für Two Colors auf dem Plan. Eine fette Tour im März, die geht in Hamburg los, über Amsterdam, Warschau, Prag, Wien. Quasi einer der geilsten Städtetrips, die man sich so vorstellen kann. Nur halt mit dem Unterschied, dass sie zwischendrin auch mal ein bisschen arbeiten müssen. Wird sich aber vermutlich nicht so anfühlen. Und der dürfte dann auf jeden Fall auch

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16: Wir gucken auf das Wetter zum Freitag. Sonne im Zentrum. Ansonsten auch viele Wolken, aber meist trocken. Bis zu 20 Grad. Morgen dann ähnlich. Ansonsten ein bisschen Regen vielleicht noch. Es ist 3:30. Blitzer bei uns zuerst. A4 Richtung Frankfurt, kurz vor der Abfahrt Rüdersdorf. Dann stehen sie auf der B176, Ortsausgang Tunzenhausen Richtung Wundersleben. Eisenach Richtung Gumpelstadt und Weimar in der Schwanseestraße beidseitig. Dann aufgepasst, A9 Richtung Berlin zwischen dem Hermsdorfer Kreuz und Bad Klosterlausitz. Ein kaputtes Auto auf der Standspur. Und A9 Richtung München zwischen Dreußig-Eisenberg staut sich's auf 3 Kilometer. Wenn noch was fehlt, kostenlos anrufen oder WhatsApp schicken. Die Nummer für beides ist die 0800, dann die 5 99 19 99. Gute Fahrt und einen schönen Start ins Wochenende dir. Wir sind mit dabei, Radio Top 40, jetzt mit Somber, My Body Isn't Ready, Top Vibes, Top Music. Ich bin Lukas Moinsen. Ich wünsche dir was.

Wir können dich leider nicht retten, so wie sich's Jennifer Lopez in dem Track hier wünscht, aber neue Mucke spielen, das geht. Bei Top 40 läuft an deinem New Music Friday. Lukas hier grüßt dich und vielleicht lesen wir ja bald die Schlagzeile: Skandal-Rapper Sido heiratet Schlager-Sternchen Vanessa Mai. Das hat er zumindest in seinem neuen Track angekündigt, der seit heute raus ist. Zitat: Heute habe ich eine ganze Handvoll Kinder, nennen sie Jackson 5. Wie ich Alimente zahle, gibt mir Boris Becker Vibes. Wenn ich nochmal heirate, dann nur noch mit Vanessa Mai. So. Ob sie von ihrem Glück auch schon weiß? Vermutlich nicht. Dafür müsste sie sich jedenfalls erstmal von ihrem jetzigen Mann scheiden lassen, mit dem sie immerhin seit fast 10 Jahren verheiratet ist. Sieht also schlecht aus für Sido. Der Track kann trotzdem was. Jetzt für dich, hier ist Woke.

0: Ruhiger Start ins Wochenende mit Mr. Props Waves hier bei Radio Top 40. Lukas für dich am Start und schon kurz nach 16 Uhr ist es wieder soweit. Give me the cash.
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0: Ja, dein Wochenende zum Beispiel, da ist so ein bisschen extra Cash ja nie schlecht, holst du dir, indem du hier einfach durchklingelst und meine Frage beantwortest. Einfach so machen wie Nicole aus Sömmer da.
3: Welches Getränk wird traditionell aus Hopfen hergestellt?
4: Bier.
3: Nicole, das ist richtig. Du hast dir gerade ein Fuffi geklärt.
4: Ja, geil.
0: Das könntest gleich du sein. Wie gesagt, kurz nach 4. Hier schon mal die Nummer für gleich. 0800, dann die 5, 99, 19, 99. Gönn dir einen Fuffi. Einfach so.

0: Track für die Buzzbox, Ölnboss, Savage, Move Your Body an einem Freitagnachmittag. Hi, Top 40 läuft. Dein Lieblingssender gleich mit etwas Nerdwissen to go. Und nicht vergessen, kurz nach 16 Uhr, Handy bereithalten und 50 Euro bei mir abrollen.
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2: Also vor dir ist hier das Wetter mit Sonne und mit Wolken in Thüringen. Es bleibt trocken, Werte noch stabil über 20 Grad. Morgen bleibt es dann wolkig und trocken bei bis zu 23 Grad. 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
3: Hi. Anfang dieser Woche waren in der Nähe eines Militärflughafens in Wunsdorf in Niedersachsen Drohnenteile gefunden worden. Die Bundesanwaltschaft prüft nun einen möglichen Zusammenhang mit dem Drohnenvorfall am Flughafen Leipzig. Die Drohne aus Wunsdorf ähnelt der von Leipzig in der Bauweise. Allerdings wurden an ihr keine Sprengstoffspuren gefunden. Das LKA sucht nach weiteren Teilen und Hinweisen auf den Eigentümer. Die Spritpreise sind weiter auf Rekordniveau. Diesel ist gestern im bundesweiten Schnitt auf 2,47 Euro geklettert. Super E10 lag bei 2,30 Euro. Die Bundesregierung sucht weiter nach Wegen für eine schnelle Entlastung. Finanzminister Klingbeil setzt auf Preisdeckel und Übergewinnsteuer, die Union auf Steuerentlastungen. Eine niedrigere Mehrwertsteuer auf Kraftstoffe ist nach EU-Vorgaben allerdings nicht möglich. Die Geschichte um den inzwischen wohl bekanntesten Minibagger aus der Region geht in die zweite Runde, diesmal aber hoffentlich mit glücklichem Ende. Ihr erinnert euch, es ist der Bagger, der geklaut, wiedergefunden und nochmal geklaut wurde. Die neuen Ermittlungen führen nun nach Reisdorf bei Bad Sulza. Hier fanden ihn Polizeibeamte in einer leerstehenden Halle. Jetzt gingen alle Beteiligten auf Nummer sicher, der kleine Bagger wurde eingezogen, abgeschleppt und an die Besitzerfirma aus Göttingen übergeben.
2: Dankeschön, Jan. Noch ein paar Sekunden, dann ist es ganz genau 16 Uhr. Wir gucken auf die Straßen. Blitzer bei uns zuerst. A4 Richtung Frankfurt, kurz vor der Abfahrt Rüdersdorf. Dann stehen sie B176, Ortsausgang Tunzenhausen Richtung Wundersleben, also nach Richtung Gumpelstadt und Weimar in der Schwanseestraße beidseitig. Vorsicht, A4 Richtung Dresden zwischen Jena-Göschwitz und Stadtroda staut sich's auf 3 Kilometer. A9 Richtung Berlin zwischen dem Hermsdorfer Kreuz und Bad Klosterlausnitz, kaputtes Auto auf der Standspur. A9 Richtung München zwischen Dreußig und Eisenberg, 4 Kilometer Stau. Hier bitte vorsichtig an das Stauende ranfahren. Und A71 Richtung Sangerhausen, Auffahrt Erfurt-Gispersleben. Kaputtes Auto auf der linken Spur. Und wenn noch was fehlen sollte, kostenlos anrufen oder WhatsApp schicken. Die Nummer für beides ist die 0800, dann die 5, 99, 19, 99. Dir eine gute Fahrt.
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2: So, und jetzt ist es soweit. Du hast Bock, einen Fuffi bei mir abzurollen? Kostenlos anrufen. 0800, dann die 5, 99, 19, 99. Ich freue mich auf dich. Bisschen extra Cash, bevor es ins Wochenende geht. Holst du dir jetzt nochmal die Nummer 0800, dann die 5, 99, 19, 99.

0: dein Track fürs Wochenende, El Professor Bella Ciao, hier bei Radio Top 40. Heute Morgen haben wir schon Kohle rausgeballert und die nächste geht jetzt hoffentlich raus. Um den Fuffi geht's und den will sich jetzt Saskia klären. Sehe ich das richtig?
1: Ja, na klar.
0: Sehr gut. 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
1: Das ist eine gute Frage, aber da ergibt sich bestimmt was.
0: Sparen ist ja irgendwie langweilig, oder? Steht noch irgendein Urlaub bei dir an?
1: Nee, aber ein Umzug.
0: Ah, okay, du ziehst um.
1: Genau.
0: Naja, also da sind doch 50 Euro super.
1: Ja, das stimmt.
0: Ich weiß nicht, brauchst du noch irgendwas für deinen Umzug? Irgendwie, weiß ich nicht, ein Stuhl oder so? Irgendwas, was fehlt? Ein Badezimmerschrank?
1: Jede Menge, ja.
0: Naja, gut, da sind ja 50 Euro super. Oder für die Pizza, für alle, die mithelfen.
1: Auch. Genau.
0: Saskia, jetzt ist das Ding, du müsstest mir noch eine Frage beantworten. Ich habe 50 Fragenumschläge. Du darfst dir eine Frage raussuchen von 1 bis 50. Welche soll es denn sein?
3: Frage Nummer
1: 27.
0: Die 27, das ist angeblich eine leichte Frage, aber es geht auch um Mathe.
1: Okay.
0: Okay, das bringt dich überhaupt nicht aus der Ruhe.
1: Ich hoffe nicht.
0: Okay, perfekt. Saskia, du hast 5 Sekunden Zeit, ne?
1: Okay.
0: Also, Bruchrechnung. Wie nennt man die Zahl unter dem Strich?
1: Nenner.
0: Okay, also es kommt mir so vor, als wäre das für dich jetzt auch nicht so die schwere Frage gewesen, oder?
1: Nee, ich hoffe nicht.
0: Nö, also musst dir keinen Kopf machen. Nenner ist richtig.
1: Jawohl.
0: So, also 50 Euro für was auch immer gehen auf dein Konto. Du hast schon gesagt, Umzug. Also 50 Euro Umzugscash. Super. Deine Helfenden werden sich freuen über Pizza for free.
1: Ja, cool. Dankeschön.
0: Habe ich jetzt so übers Radio gesagt. Ne? Jetzt musst du es auch machen.
1: Ja, auf jeden Fall.
0: So, und das nächste Geld, das geht an am Montag raus. Also hoffentlich kurz nach 7 bei Kollege Max in deiner Reihe Top 40 Morning Show. Hol dir bei uns einfach so.

0: Miley Cyrus und Bass Persuade, übrigens auch der Name von ihrem neuen Album, was heute Release feiert. Wie das klingt, checken wir in der nächsten halben Stunde aus. Und wenn du mit dem Kopf gerade eher beim 19. November bist, dann geht's dir wahrscheinlich wie Max aus der Reihe Top 40 Morning Show.
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3: 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I doubt it. Am 19. 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

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Der Mann, der mal mit platten Reifen von der Schweiz nach Hause gefahren ist. Und er hat's nicht mal gemerkt.

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0: und verschwommen hier bei Radio Top 40. Der Mann kann's einfach. Und der Track geht einfach immer steil. Jufse, turn the lights off. Spiel ich dir gleich. 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
0: Reiter Fordi ist hier mit Werten um die 20 Grad. Mal schieben sich die Wolken vor die Sonne, da sieht es ganz schön düster aus. Mal kommt sie dann doch wieder raus. Es bleibt trocken, morgen dann ähnlich. Wir gucken auf die Straßen. 2 Minuten nach 4:30 Blitzer bei uns zuerst. A4 Richtung Frankfurt, kurz vor der Abfahrt Rüdersdorf stehen sie. B176 Ortsausgang Tunzenhausen Richtung Wundersleben, Eisenach Richtung Gumpelstadt und Weimar-Schwanseestraße beidseitig. Vorsicht, A4 Richtung Dresden zwischen Jena-Göschwitz und Stadtroda, 3 Kilometer Stau. Dann haben wir die A4 Richtung Frankfurt zwischen Wildeck-Obersuhl und Wildeck-Höhnebach, ein kaputtes Auto auf dem rechten Fahrstreifen. A9 Richtung Berlin zwischen Hermsdorfer Kreuz und Bad Klosterlausnitz, auf der Standspur haben wir da ein kaputtes Auto. Und A9 Richtung München zwischen Dreußig-Eisenberg, 4 Kilometer Stau. Fehlt noch was, dann kostenlos anrufen oder WhatsApp schicken. Die Nummer für beides 0800, dann die 5, 99, 19.

0: Schönen Freitag dir. Hier ist Radio Top 40. Jetzt mit dem Update, was Mucke und Co. angeht.
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0: 0 Uhr haben mal wieder sehr viele neue Songs das Licht der Welt erblickt. Da wollen wir wie immer mal auf die Favorites schauen. Den neuen von James Arthur zum Beispiel. Boah. Ich gestern schon hin und weg, als er das Teil auf Insta angeteased hat. Richtig, richtig schöne Ballade mit Chorgesang und allem. Sehe ich ein bisschen beim nächsten Kirchenkonzert, aber einem Kirchenkonzert, bei dem du eben nicht wegpennst. Rap bekommst du von Kontra K. Damit hat das sogar aufs Titelbild von der New Music Friday Playlist auf Spotify geschafft. So ein bisschen was von Materia, finde ich. Klingt auf jeden Fall geil. Genauso wie der neue von Chiago. Oh ja. Da freue ich mich gleich noch mehr aufs Album. Nächsten Monat kommt's raus. Vorher freuen wir uns aber noch über eine andere Platte, über die heute sehr, sehr viele sprechen. Und zwar die von Miley. Wie die klingt, hörst du hier in

ins Wochenende mit Radio Top 40. Und da hatte es Miley Cyrus offensichtlich sehr, sehr eilig. Vor ein paar Wochen noch neue Single Release und jetzt schon neues Album. Seit heute raus, Bass Persuades heißt es. Dafür hat sie ihren Namen auf Insta promomäßig sogar von Miley Cyrus auf Miley geändert. Wir haben mal für dich in die Platte reingehört und die klingt so hier.

soundmäßig alles sehr ähnlich. Mal ein bisschen ruhiger, mal ein bisschen mehr nach vorne. Kannst du richtig gut runterhören. Und ein meiner Favorite Tracks, den gibt's jetzt. Let's Get Married heißt er. Und vielleicht bist du danach genauso in love wie ich. Zuerst gehört bei

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3: Wir gucken auf das Wetter. Ja, ganz schön grau in vielen Ecken von Thüringen, aber es gibt auch welche, da guckt die Sonne raus, Werte bis zu 20 Grad, morgen dann ähnlich, auch eher Wolken, Sonne und bis zu 20, 21 Grad. 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
5: Hi. Wer unter 25 ist, nicht arbeitet und Sozialleistungen bezieht, der sollte keine eigene Wohnung haben, die ihm der Staat bezahlt. Diese Forderung kommt von Nordhausens Landrat Matthias Jendricke. Nach seiner Meinung schafft der Staat noch zu viele Anreize, dass sich die Menschen in der Arbeitslosigkeit bequem machen. Wohnen sollten die Betroffenen dann entweder bei den Eltern oder in einem günstigen Wohnheim. In Russland hat die erste Parlamentswahl seit Beginn des Krieges gegen die Ukraine begonnen. Bis Sonntag sind mehr als 110 Millionen Menschen zur Wahl von 450 Abgeordneten für die neue Staatsduma in Moskau aufgerufen. Die Opposition ist nicht zugelassen. Sie befürchtet, dass die Wahl vom Kreml manipuliert wird. Die Thüringer Polizei wird mit einer bundesweit einmaligen Technik ausgestattet. Wenn sie ihre Dienstwaffen aus dem Holster ziehen, wird automatisch eine Körperkamera ausgelöst und eine Videoaufzeichnung gestartet. Wir leisten Pionierarbeit, um polizeiliche Arbeit noch professioneller zu machen, sagte Thüringens Innenminister Georg Mayer bei der Präsentation der neuen Technik in Erfurt.
3: Dankeschön, Jan. 17 Uhr, wir gucken auf die Straßen. Blitzer bei uns zuerst. Unter anderem stehen sie auf der A4 Richtung Frankfurt, kurz vor der Abfahrt Rüdersdorf. B176, Ortsausgang Tunzenhausen, Richtung Wundersleben, Eisenach Richtung Gumpelstadt und Weimar-Schwanseestraße beidseitig. Dann Vorsicht A9 Richtung Berlin zwischen dem Hermsdorfer Kreuz und Bad Klosterlausitz, kaputtes Auto auf der Standspur. A9 Richtung München zwischen Dreußig-Eisenberg, 4 Kilometer Stau und das war's. Wenn noch was fehlt, kostenlos anrufen oder WhatsApp schicken. Nummer für beides 0800 dann die 5 99 19 99.
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3: Jetzt von dem Nico, der am besten von allen Nikos singen kann. Sag ich es einfach mal. Nico Santos.

den kleinen Eskalierer zwischendurch. Ugel, Moving to the Sun, hier bei Radio Top 40. So, und Zeit wird's für einen richtig stabilen Popsong. War so das Erste, was ich mir bei der Nummer gedacht habe. Weil, ist doch so. Die Stimme dahinter, das ist die von Kiara Nelson, 28 Jahre jung und aus Finnland. Über 2 Jahre stand sie nicht mehr auf irgendeiner Bühne. Mittwoch war es dann mal wieder soweit. Allerdings nicht in ihrer Heimat, sondern bei uns. In Good Old Germany. In so einem kleinen Laden in Hamburg. Richtig nice. Gerne.

Dein Freitag ist das mit Radio Top 40. Lukas für dich am Start. Und da könnte sich dein Samstagmorgen so anhören. Meine Selbstsicherheit ist zerbrechlich wie Glas, meine Stärke. 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Los geht's dann morgen 19 Uhr, also schön zur Dämmerung. Das

grüßte sie. Sometimes I love you. An einem Freitagnachmittag. Reiter vor dir ist hier. Lukas hier, moin. Wir machen weiter mit neuer Mucke von Jennai. Könnt ihr das? Hier ist Less Than

0: Ist das so?
1: Das ist der neue von Trettmann. Abschied nehmen hier bei Radio Top 40. 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Gleich mit Daddy DJ in Neu. Jonatas, Flipside und noch mehr.
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1: Reiter vor dir ist hier. Wir gucken auf das Wetter und das sieht wie folgt aus. Werte um die 20 Grad, Sonne, Wolken im Wechsel, dazu grau, morgen nochmal ähnlich. Wir schauen auf die Straßen. Alle Blitzer bei uns zuerst. A4 Richtung Frankfurt, kurz vor der Abfahrt Rüdersdorf stehen sie. B176, Ortsausgang Tunzenhausen Richtung Wundersleben und Eisenach Richtung Gumpelstadt. Dann Vorsicht, A9 Richtung München zwischen Dreußig und Eisenberg, 4 Kilometer Stau. B89 zwischen Harras und der B281 in Eisfeld beidseitig nach Unfall gesperrt. Und A9 Richtung Berlin zwischen Triptis, Hermsdorf Süd, 2 Kilometer Stau. Und wenn noch was fehlt, kostenlos anrufen oder WhatsApp schicken. Die Nummer für beides, 0800. Dann die 5, 99, 19, 99. Happy Wochenende mit Radio Top 40. Ich bin Lukas, grüß dich.

0: rein ins Wochenende mit Radio Top 40. Lukas für dich am Start. Und bevor du bei deinen Friends auslotest, was die Tage eigentlich so geht, kannst du dir sparen, denn wir sagen es dir. Beziehungsweise Kollegin Nadine hat mal ein bisschen was rausgesucht. Hau raus, was geht.
1: Ja, hallo. Wie wäre es zum Beispiel mit einer Malle-Party? Gibt es heute Abend im Club 7 in Gera.
0: Yes.
1: 22 Uhr geht's los. Und wenn du die App hast, kriegst du bis 23 Uhr sogar freien Eintritt.
0: Aha.
1: Es gibt auch Getränkeaktionen, besonders wenn du zum Beispiel mit einem Malle-Shirt aus dem Bierkönig oder Megapark kommst, das lohnt sich dann auch. Das klingt schon mal ganz gut, finde ich.
0: Ja, ich glaube, ich habe auch noch ein Malle-Shirt irgendwo rumliegen.
1: Ja,
0: ob mir das noch passt, weiß ich nicht, aber ich habe eins.
1: Willst du schon mal ein gratis Getränk kriegen? Geil. Dann geht's morgen weiter mit einer Party im Rosenkeller in Jena. Rose Nightclubbing ist da angesagt mit zwei Floors. Auf dem ersten ist Just Dance-Mucke und auf dem zweiten gibt's Latin auf die Ohren. Lieben wir. 23 Uhr geht's los. Für 12 Euro bist du dabei und ermäßigt 8 Euro.
0: Perfekt.
1: Und ich habe auch noch was für alle, die eine Fellnase zu Hause haben. Denn dieses Wochenende gibt es Hundeschwimmen. Wie süß.
0: Oh, geil.
1: Morgen in Saalfeld von 10 bis 16 Uhr für den guten Zweck. Und morgen und Sonntag in Blankenhain von 12 bis 16 Uhr im Waldbad.
0: Kann man da nur hin, wenn man einen Hund hat? Oder kann man da auch so hin, um sich das anzugucken?
1: Das ist eine gute Frage. Kannst du da bestimmt so hin. Kannst du mit den Hunden reinspringen.
0: Bisschen Hunde gucken.

0: Karo-Gottenbanger von MGMT Kids hier bei Radio Top 40. Ins Wochenende geht's und von uns gibt's die Kohle dafür. Give me the cash.
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0: Da hat Janett aus Blankenhain heute Morgen schon unseren Jackpot geknackt und 200 Tacken abgeräumt.
3: Es ist krass, ey, wirklich. Mega. Vielen, vielen, vielen Dank.
0: Herzlichen Glückwunsch. Danach ging es dann in eine neue Runde. Da sind wir wieder mit 50 Euro reingestartet und die hat sich dann Saskia aus Untermaßfeld gesaved.
3: Jawohl.
0: Erfolgreicher Freitag. Montag geht's weiter. Kurz nach 7 in deiner Radio Top 40 Morning Show. Anrufen, Frage richtig beantworten, Kohle klären. Um den Fuffi geht's und solltest

Immer wenn ich den höre, habe ich direkt Sehnsucht. Sehnsucht nach was auch immer. Nach Zuhause, nach Urlaub, nach einem Döner. Da ist alles dabei. Homewrecker, Somber, hier bei Reizung 40. Schönes Wochenende. Glockenbach ist auch dabei. Hörst du jetzt? Lifeline.

0: Mr. Know-It-All oder Mr. Schlau-Schlaumann. Teddy Swims hier bei Rhein Top 40. Freitagnachmittag. Damit gleich wieder Zeit für die News. Und danach geht's weiter mit Top Vibes, Top Music. Ich bin Lukas. Moinsen.
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0: Wolken und Sonne zum Wochenende. Etwas Regen kann dabei sein. Aktuell sieht's aber nicht danach aus. Werte noch so um die 19, 20 Grad. Nachts dann trocken. Es wird dann aber kalt. 12 bis 6 Grad. 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
16: Hi. Anfang dieser Woche waren in der Nähe eines Militärflughafens in Wunsdorf in Niedersachsen Drohnenteile gefunden worden. Die Bundesanwaltschaft prüft nun einen möglichen Zusammenhang mit dem Drohnenvorfall am Flughafen Leipzig. Die Drohne aus Wunsdorf ähnelt der von Leipzig in der Bauweise, allerdings wurden an ihr keine Sprengstoffspuren gefunden. Das LKA sucht nach weiteren Teilen und Hinweisen auf den Eigentümer. Telefonbetrüger haben einen Mann aus dem Saale-Holzland-Kreis um 50.000 Euro gebracht. Es war die Masche falscher Polizist und falscher Staatsanwalt. Sein Sohn habe angeblich einen tödlichen Verkehrsunfall verursacht. Es müsse Kaution gezahlt werden, um eine Haft abzuwenden. Das Opfer übergab später einem Unbekannten das geforderte Geld. Der Betrug wurde zu spät bemerkt. Bei einem Anschlag auf eine Polizeistation in Pakistan im Nordwesten des Landes wurden mindestens 16 Menschen getötet. Auch kamen 7 Angreifer ums Leben. 50 Verletzte wurden in Krankenhäusern.

0: gebracht. Während des Freitagsgebets habe ein mit Sprengstoff beladenes Fahrzeug erst ein Tor gerammt und sei dann explodiert. Dann stürmten die bewaffneten Angreifer das Gelände, einer zündete einen Sprengstoffgürtel. Wer hinter dem Angriff steckt, ist noch unklar.
1: Dankeschön, Jan. Eine Minute vor um sechs, wir gucken auf die Straßen. Blitzer bei uns zuerst A4 Richtung Frankfurt, kurz vor der Abfahrt Rüdersdorf. B176 stehen sie Ortsausgang Tunzenhausen Richtung Wundersleben und Eisenach Richtung Gumpelstadt. Dann Vorsicht A9 Richtung München zwischen Dreußig-Eisenberg, 4 Kilometer Stau und B89 zwischen Harras und der B281 in Eisfeld, beidseitig nach einem Unfall dicht. Wenn noch was fehlt, kostenlos anrufen oder WhatsApp schicken. Die Nummer für beides 0800, dann die 599. 1999.
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1: Und wenn's ins Wochenende geht, dann ist David Guetta natürlich dabei. Die Tage ersten Best-of seines Sommers auf Insta geteilt. DJ-Gigs, seine Kiddos, das Meer, Sonnenuntergänge und mein Highlight ist das letzte Bild. Da siehst du ihn nämlich im 80s-Look. Kann er auf jeden Fall

hoffe, dein Wochenende wird mindestens genauso goldig wie der Track LOL, David Puentes und Golden Summer hier bei Radio Top 40. Lukas, für dich am Start. Ey, und warum eine Tour durch Deutschland machen, wenn du stattdessen auch ganz Europa unsicher machen könntest? Genau das steht nächstes Jahr für Two Colors auf dem Plan. Eine fette Tour im März geht in Hamburg los, über Amsterdam, Warschau, Prag, Wien. Quasi einer der geilsten Städtetrips, die man sich so vorstellen kann. Nur halt mit dem Unterschied, dass sie zwischendrin auch ein bisschen arbeiten müssen. Wird sich aber vermutlich nicht so anfühlen. Und der dürfte da auf jeden Fall auch dabei sein. Primadonna, hörst du jetzt. Top 1.

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2: The Weeknd war das hier bei Radio Top 40 und Weeknd ist ein gutes Stichwort, denn damit du da optimal reinstartest, hauen wir für dich gleich wieder ein raus. 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